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Dankeschön, dass ihr angeschaut habt. Das wird die Minute, die ich mit dir habe. Ich habe nichts gesehen, wenn du weiterkommst. Und hab einen schönen Tag. Ab weiter hier.

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Römer 10, Vers 13 sagt, wer immer den Herrn in seinen Namen anruft, wird selig worden. Bitte schrift noch denselben Radiosender, wo ihr noch hören könnt.

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0: In der Falle. Im nächsten Augenblick machte Emma einen Satz. Ihre nackten Füße landeten auf dem Eis, dann rutschten sie. Aber sie hielt ihr Gleichgewicht und begann zu laufen. Dicht hinter ihr sprang Libby auch. Als sie nicht mehr rutschte, rannte sie Emma hinterher. Das Eis fühlte sich weich an, als ob es jederzeit nachgeben würde. Vor ihr begann Emma einen Zickzackkurs. »Warum nimmt sie nicht den kürzesten Weg?«, fragte sich Libby. Nicht gewillt, ihr zu folgen, ging sie direkt in Richtung des entfernten Ufers. Plötzlich rief Emma ihr zu. »Dünnes Eis!« Gerade noch rechtzeitig sah Libby einen Flecken Eis, der schwärzer war als der Rest. Sie konnte gerade noch rechtzeitig anhalten und damit verhindern, dass sie einbrach. Libby brauchte keine weitere Warnung. Sie begann ebenfalls im Zickzack zu laufen. Im zunehmenden Licht folgte sie dem weißen und stabileren Eis. Einmal drehte sie sich um, um einen kurzen Blick zurück zu erhaschen. In diesem Augenblick rutschte ein Mann den steilen Abhang hinter ihnen herunter. Ein Sklavenfänger. So schnell sie konnte, rannte Libby weiter. Als sie wieder hinschaute, holte der Mann auf. Obwohl sie schreckliche Angst hatte, fiel ihr auf, dass er ihr ein wenig vertraut vorkam. Verzweifelt starrte Libby auf das Eis vor ihr. Ein großer, umgefallener Baum hing über diese Seite des Flusses. »Wenn ich dieses Stück abkürze...« Aber Emma war darum herumgegangen. Dann bemerkte Libby es, wieder schwarzes Eis. Dünnes Eis bedeutete das. Libby hörte ein warnendes Knacken. Erneut folgte sie Emma, statt die Abkürzung zu nehmen. Wenige Augenblicke später hörte Libby ein weiteres Knacken. Ein Mann schrie auf. Libby hielt an und blickte zurück. In der Nähe des umgefallenen Baumes kämpfte der Sklavenfänger in offenem Wasser. Mit fuchtelnden Armen rief er um Hilfe. Einen Augenblick lang war Libby unsicher, was sie tun sollte. Doch als der Mann ein weiteres Mal seine Hand nach oben schnellte, schaffte er es, einen Ast zu packen und sich daran festzuhalten. In der Nähe des Ufers übersprang Libby nochmals eine Fläche mit schwarzem Wasser. Emma war bereits dabei, den fast senkrechten Abhang auf dieser Seite des Flusses hinaufzuklettern. Libby folgte ihr, indem sie sich an alles klammerte, woran sie sich festhalten konnte. Auf halbem Weg schaute sie zum Sklavenfänger zurück. Mit Hilfe des Astes des umgefallenen Baumes hatte er es geschafft, sich auf den Stamm zu ziehen. »Er wird einfrieren«, rief Libby Emma zu. »Er kann uns nicht folgen.« »Jemand anders kann«, rief Emma zurück. »Beeil dich!« Jemand anders. Bevor sie dieses wilde Rennen begannen, hatte Libby mindestens zwei Stimmen gehört. Wo war der andere Sklavenfänger? Nun außer Atem keuchte Libby, als sie den Rest des Wegs hochkletterte. Wo waren Caleb und Jordan? Hatte der andere Sklavenfänger sie erwischt? »Es ist meine Schuld«, dachte Libby. »Ich habe mir selbst versprochen, dass ich Jordan nie verraten würde. Aber genau das habe ich getan. Ich habe alle verraten.« Am oberen Ende des Abhangs machte Emma nur einen Augenblick lang Pause. »Du hast mir das Leben gerettet«, keuchte Libby, sobald sie wieder zu Atem kam. »Ich wäre glatt durch diese dünnen Stellen gefallen.« Als ob es nicht wichtig wäre, zuckte Emma mit den Schultern. »Ich meine es so«, sagte Libby. »Danke.« Emma drehte sich einfach um und ging weiter. »Sie erträgt mich nur.« Erneut erinnerte sich Libby daran, dass sie die übrigen verraten hatte. »Emma weiß, dass sie ohne mich besser dran wäre.« Plötzlich erinnerte sich Libby an Tante Vi. Sie hatte sich sehr bemüht, Libby eine gute Mutter zu sein, aber sie hatte nicht immer das Beste getan. Zum ersten Mal konnte Libby das verstehen. Wenigstens hat sie es versucht. Erneut ging Emma so schnell, dass Libby kaum glauben konnte, dass sie ein 3 Monate altes Baby bei sich trug. Während Libby versuchte, Schritt zu halten, fühlte sie sich je länger, desto elender. Vielleicht möchte Tante Vi wissen, wie es mir geht. Vielleicht sollte ich ihr schreiben und es ihr berichten. Das heißt, wenn ich je zum Dampfer zurückkomme. Mit jedem Schritt schwappte Wasser in Libbys Schuhe. In der Morgenluft fühlten sich ihre Füße schmerzhaft kalt an, dann taub. Doch Emma hatte überhaupt keine Schuhe. Wenn sie ihr zuschaute, schämte sich Libby, dass sie sich beklagen wollte. Calebs Richtungsangaben führten sie zu einer bewaldeten Schlucht. Als sie zwischen den steilen Hügeln kletterten, drehte sich Emma um und blickte zurück. Dann, als sei sie zufrieden, dass niemand ihnen folgte, ging sie weiter. Senken in der Schlucht enthielten immer noch Flecken von Schnee. Jedes Mal, wenn Emma zu einem dieser Flecken kam, ging sie darum herum. Darum bemüht, ihrem Beispiel zu folgen, hielt sich Libby von allem fern, was für jemanden, der suchte, einen Fußabdruck hinterlassen würde. Als sie ebenen Boden erreichten, fröstelte Libby. Aber Emma ging weiter. Ihre nackten Füße schienen über die kalte Erde zu fliegen. Als Libby endlich ein Bauernhaus sah, wollte sie zur Tür rennen, klopfen und hereingelassen werden. Doch Emma blieb innerhalb der Baumlinie, bis sie die Scheune erreichten. Dann ging Emma weiter in den Wald hinein. Dort fand sie einen umgefallenen Baumstamm und setzte sich darauf. Zwischen den Bäumen, wo der Märzwind nicht hinkam, war es wärmer, und Libby zog ihre nassen Schuhe aus. Sie hatte es sich gerade bequem gemacht, als sie ein Flüstern hörte.
1: »Kommt«, sagte Caleb, »wir müssen weitergehen.«
0: »Ihr seid hier?« rief Libby aus, hielt sich dann aber schnell den Mund zu. In ihrer Erleichterung hatte sie automatisch laut gesprochen. Obwohl Libby keinen Pfad erkennen konnte, trieb Caleb sie alle voran, als kenne er jeden Busch.
1: »Wie weit ist es nach Burlington?« fragte sie ihn einmal.
0: 15, vielleicht 16 Kilometer vom Bauernhaus aus.« Tief im Wald erlaubte Caleb ihnen schließlich anzuhalten. Erst dann erfuhren die Mädchen, was passiert war. Als Caleb und Jordan die Sklavenfänger weglockten, folgten ihnen zuerst beide Männer. Dann fiel einer zurück, da er entschieden hatte, dass es besser war, den Fluss zu bewachen. »Als er durchs Eis fiel, ging der andere Mann ihm helfen«, sagte Caleb. Der zweite Sklavenfänger machte ein Feuer. Und ratet mal, wer auftauchte. Niemand brauchte es, Libby zu erzählen.
2: »Riggs?«
0: »Yep.« Wir sahen, wie sie miteinander sprachen. Jordan und ich hielten uns an den Wald auf der Südseite des Flusses. Wir gingen weiter oben über den Fluss. Plötzlich erkannte Libby, wieso der Sklavenfänger ihr vertraut erschien.
1: »Das ist der Mann, der vor dem Laden in St. Louis mit Riggs gesprochen hat.
0: Riggs zahlt ihn also dafür?«
2: »Ich fürchte ja«, antwortete Caleb. »Riggs schickte den Fänger wahrscheinlich dorthin, wo sich Jordans Mutter befindet. Es würde einleuchten, dass Jordan dorthin ginge.«
1: »Und der andere Fänger?« wollte Libby wissen.
2: »Jemand, der Diakon Trowbridge und das Baby suchte.«
1: »Und mich«,
0: fügte Emma hinzu. »Wer auch immer die Fänger sind, sie sind geldgierig«, stellte Caleb fest.
1: »Denkst du, wir sind ihnen allen entkommen?« fragte Libby.
2: »Nö.
0: Wenn wir im Wald bleiben, werden sie uns nicht finden, aber sie werden ahnen, wo wir hingehen. Falls die Sklavenfänger Pferde mieten, falls Riggs sein Pferd nicht schont.«
1: Schreckliche Angst zog Libby den Magen zusammen. »Sie werden darauf warten, dass wir nach Burlington kommen.«
0: »Außer wir sind vor ihnen dort.« Caleb erhob sich. Einmal mehr führte er sie weiter. Libby wusste nicht genau, wann sie das Gefühl bekam, keinen Schritt mehr gehen zu können. Wahrscheinlich war es, als sich Blasen an ihren Füßen bildeten. Oder als ihre nassen Schuhe zu schwer schienen, um damit noch einen weiteren Schritt zu machen. Wann auch immer es war,
2: Libbys ganzer Körper schmerzte. »Können wir nicht bis zur Dunkelheit warten?« fragte sie Caleb. Er schüttelte den Kopf.
0: »Das tun alle.
2: Und du vergisst etwas. Dein Papa muss Burlington heute Abend verlassen. Wir müssen zurückgehen.« Irgendwo auf den Kilometern danach wurde Libby beschämt. Jordan sah aus, als habe er gerade erst zu gehen begonnen und als könne er noch kilometerweit marschieren. Bei Emma war es nicht anders. Sie war auf dem Weg ins gelobte Land. Sogar Caleb schien solch eine lange Wanderung gewohnt. Als sie sich Burlington näherten, hielt er plötzlich an. Libby ließ sich auf einen Baumstumpf fallen. Sie war davon überzeugt, dass sie die Kraft zum Aufstehen nicht mehr aufbringen würde. Caleb kletterte auf einen hohen Baum. Von dort aus überblickte er die Landschaft. Währenddessen hörte Libby ein galoppierendes Pferd. Das Donnern der Hufe sagte ihr mehr, als sie wissen wollte. Caleb ließ sich vom Baum heruntergleiten.
0: »Es ist Riggs. Er ist auf direktem Weg zu Pastor Salters Stall.«
2: Auf einer Abkürzung führte Caleb sie durch eine bewaldete Schlucht. Als sie endlich zur Rückseite der Scheune gelangten, dachte Libby, sie habe noch nie in ihrem Leben etwas so Schönes gesehen. Sobald sie hineinging, schloss Caleb die Tore mit einem hölzernen Balken. Sekunden später hörte Libby das rhythmische Aufschlagen von Hufen auf der Straße neben der Scheune. Immer näher kam das Pferd. Plötzlich hörten die Hufgeräusche auf.
0: »Es ist Riggs«, berichtete Caleb von seinem Beobachtungsposten am Fenster. »Er steht unter den Bäumen hinter dem Stall.«
2: Bald hörte Libby mehr Pferde. Vom Fenster an einer anderen Seite meldete Jordan:
0: »Zwei Sklavenfänger da!«
2: Sie standen ebenfalls gerade innerhalb der Baumreihe.
0: »Wir sind umzingelt?« fragte Libby Caleb.
2: »Riggs beobachtet das Tor, durch das wir hereingekommen sind. Die Sklavenfänger bewachen das große Tor. Wenn wir das dritte Tor benutzen, das, welches zum Haus führt, würden wir die Familie Salter in Schwierigkeiten bringen.«
0: Libbys Magen zog sich zusammen.
2: Gerade als sie dachte, sie seien beinahe in Sicherheit, wurde alles sogar noch schlimmer. Wie konnten sie nur zu Christina gelangen, ohne gesehen zu werden? Hoffnungslos ließ sich Libby auf einen Heuhaufen fallen. Daneben fand auch Emma einen weichen Platz. Aus der Tasche, die sie trug, zog sie eine Windel heraus und wickelte den kleinen Henry. Dann begann sie, ihn zu stillen. Als die Minuten verstrichen, wurde Libby immer nervöser.
0: »Glaubst du, Pastor Salter weiß, dass die Männer hier sind?«
2: »Nö«, antwortete Caleb. »Alle drei stehen dort, wo man sie vom Haus aus nicht sehen kann. Und die Salters können nicht wissen, dass wir zurück sind.«
0: »Worauf warten die Sklavenfänger denn?« fragte Libby.
2: Caleb war sich nicht sicher.
0: »Vielleicht denken sie, dass wir erst noch kommen. Ich habe jede Abkürzung genommen, die ich kenne.«
2: »Und Riggs?«
0: »Vielleicht wartet er, bis es dunkel wird.
2: Oder vielleicht lässt er noch mehr Männer kommen, Männer, die ihm helfen, sicherzustellen, dass wir nicht entkommen.«
0: Libby fröstelte. So oder so würden sie verlieren.
2: Immer wenn Henry wimmerte, wiegte Emma ihn. Jedes Mal, wenn sie aufstand, um hin und her zu gehen, schien ihre Angst zuzunehmen.
0: Libby hatte das Gefühl, dass eine Uhr mit jeder Minute, die verging, lauter tickte. Wie lange kann Emma das Baby noch ruhig halten?
2: Als Caleb sie alle in einem von den Fenstern entfernten Teil der Scheune versammelte, setzte sich Libby wieder neben Emma.
0: »Hat dein Mann dein Baby je gesehen?« fragte sie.
2: »Nur einmal er ihn gesehen. In der Nacht, als der kleine Henry geboren wurde, schlich sich der große Henry in meine Hütte.«
0: »Dank Gott«, sagt er. »Was für ein Sohn!«
2: Emmas schwarze Augen füllten sich mit Tränen.
0: »In dieser Nacht er schaffte's, von Old Massa wegzulaufen.«
2: »Ist dein Mann jetzt in Kanada?« fragte Libby.
0: Emma nickte.
2: »Wenn wir ins gelobte Land kommen, Dieses Baby wird sicher sein Daddy kennen.
0: Wir brauchen einen Plan, sagte Caleb plötzlich. Einen kühnen Plan. Jeder weiß, dass flüchtige Sklaven nachts aufbrechen. Und dies erwarten auch Riggs und die Sklavenfänger. Wir müssen etwas tun, was sie nicht erwarten.
2: Jordan kapierte sofort.
0: Wir muss vor der Dunkelheit gehen.
2: Am helllichten Tag.
0: Für Libby war es schwierig genug, in der Nacht herumzuschleichen.
2: Wir können nicht auf die Dunkelheit warten, sagte Caleb.
0: Es ist schlimm genug, drei Männer da draußen zu haben. Wir können nicht riskieren, dass noch mehr kommen. Irgendwie müssen Jordan, Emma und Henry zu Christina gelangen, ohne gesehen zu werden.
2: Aber wie? Fragte Libby.
0: Jemand von uns muss an Riggs und den Sklavenfängern vorbei hinausgehen, antwortete Caleb, und zwar so hinausgehen, dass sie nicht erkennen, was wir tun.
2: Diese Fänger kennen mich, sagte Emma.
0: Young Massa hat einer von ihnen angeheuert, und erkennen mein Baby.
2: Dieser Riggs.
0: Wenn er mein Gesicht nicht kennt, erkennen sicher mein Rücken, meinte Jordan.
2: Also Caleb, sagte Libby, ich schätze, es ist an dir zu gehen.
0: Aber Caleb blieb still.
2: Als er nicht antwortete, erinnerte sich Libby an etwas.
0: Warum warnte der Bauer dich?
2: Und dieser Quäker in Salem, warum ist es für dich gefährlich, in dieser Gegend zu sein? Kennen alle Sklavenfänger dich?
0: Sie wissen, dass, wo immer ich auch bin, sehr wahrscheinlich ein flüchtiger Sklave bei mir ist. Sie wollen mich an dem hindern, was ich tue.
2: Und trotzdem tust du es.
0: Früher hätte sich Libby gefragt, wieso Caleb da hineingezogen worden war. Nun meinte sie es zu wissen.
2: Als sich die Stille in die Länge zog, blickte Libby von Caleb zu Jordan, dann zu Emma. Es war Caleb, der als erstes widersprach.
0: Libby.
2: Du brauchst es mir nicht zu sagen, unterbrach sie ihn. Jedes Mal, wenn Riggs in ihre Nähe gekommen war, hatte Caleb sie geschützt. Er hatte den Sklavenhändler davon abgehalten, ihr ins Gesicht zu sehen. Sogar der eine Sklavenfänger, der ihr über den Fluss gefolgt war, hatte mehr von ihrem Rücken als von ihrem Gesicht gesehen.
0: Wenn wir das Baby an ihn vorbeibringen könnten, meinte Caleb.
2: Nur das Baby? Fragte Libby.
0: Falls Henry schreit, verrät er alle anderen.
2: Du willst also, dass ich Henry mitnehme?
0: Caleb nickte.
2: Wenn du das tust, hat der Rest von uns eine größere Chance, hinauszuschleichen.
0: Aber wie kann ich ihn ruhig halten?
2: Wenn du ihn wiegst, sagte Emma. Er haben Wiegen am liebsten.
0: Ihn vor Riggs und den Sklavenfängern wiegen? Wie kann ich das tun?
2: Erneut schaute Libby von einem zum anderen. Niemand antwortete.
0: Du hast gesehen, wie die Männer miteinander sprachen, sagte sie Caleb. Falls ich ein Baby trage, werden alle drei wissen, woher es gekommen ist.
2: Dann sah Libby Emma an. Sie saß wieder auf einem Heuhaufen und hielt ihr schlafendes Baby sanft in den Armen. Da die Decken etwas zur Seite geschoben waren, konnte Libby die langen schwarzen Wimpern und das krause Haar des kleinen Henry sehen. Er schlief ganz friedlich, als könne keine Gefahr ihn je treffen.
0: Aber wenn Emma gehen müsste?
2: Plötzlich hatte Libby eine Idee.
0: Ihn wiegen, aber nicht in meinen Armen. Wie wäre es damit, ihn in einem Wagen zu rollen?
2: Emma verstand sie nicht, aber Caleb schon.
0: In einem Wagen, der von einem Neufundländer gezogen wird.
2: Libby erklärte es Emma und fragte dann, würde das funktionieren?
0: Vielleicht, antwortete sie, aber sie war sich nicht sicher.
2: Ich könnte aus einem Fenster klettern.
0: Libby sah zu Caleb hinüber.
2: Er nickte. Riggs ist an dieser Seite des Stalls und beobachtet das Tor, durch das wir hereinkamen.
1: Caleb zeichnete mit einem Stock eine Skizze der Scheune auf den Erdboden.
2: Die Fänger sind hier drüben und bewachen das große Tor.
1: Falls du durch das dritte Tor hinausgingst, würden sie dich zum Haus gehen sehen.
2: Aber du könntest aus diesem Fenster klettern.
1: Geh in diese Richtung.
2: Caleb hob den Kopf, um Libby in die Augen zu schauen.
1: Du könntest nah an die Straße gelangen, bevor Riggs dich sieht.
2: Wenn es nur eine Person ist, wird er es vielleicht nicht kapieren.
1: Ich könnte Samson holen, plante Libby weiter.
2: Ich könnte so tun, als ob ich den Salters Wäsche bringen würde. Ich würde dann hier anhalten und das Baby mitnehmen.
1: Plötzlich schien der Gedanke daran, was sie tun musste, zu beängstigend zu sein, als dass sie es meistern konnte.
2: Was ist, wenn es nicht funktioniert?
1: Aber Caleb machte bereits Pläne.
2: Libby, weißt du den Weg zu Christina zurück?
1: Wir rannten so schnell, dass ich mir den Weg nicht gemerkt habe.
2: Dann zeige ich ihn dir.
1: Erneut nahm Caleb den Stock zur Hand und zeichnete auf den Erdboden.
2: Hier sind wir.
1: Bald wurden seine Striche zu Straßen. Innerhalb kürzester Zeit führten diese Straßen zum Fluss.
2: Alles, was du zu tun hast, ist, zu Christina zu gelangen und Hilfe zu holen.
1: Was ist, wenn Papa nicht dort ist? Fragte Libby.
2: Frag Oma, sagte Caleb. Sie wird dir sagen, was du tun musst.
1: Und wenn sie nicht dort ist?
2: Sprich mit Osborne. Er ist immer dort.
1: Libby fühlte sich immer noch zittrig.
2: Ihre Rolle im Plan schien sehr einfach zu sein, verglichen mit dem, was Jordan und Emma schon getan hatten.
1: Doch Libby konnte ihre schreckliche Angst nicht beiseite schieben.
2: Nach all dem, was Emma zugestoßen ist, was, wenn ich ihr Baby verliere?
1: Die Wäschekorbverkleidung.
2: Libby,
1: unterbrach Caleb ihre Gedanken, du machst dich am besten direkt auf den Weg.
2: Langsam stand Libby auf und ging zum Melkschemel hinüber, den Caleb unter ein Fenster gestellt hatte.
1: Ihre von Panik erfüllten Gedanken schwirrten.
2: Ich habe sie schon einmal verraten. Was, wenn ich es nochmal tue?
1: Doch da war noch mehr. Sogar mehr als das Versagen, das Libby fürchtete.
2: In nur wenigen Stunden hatte sie Caleb, Jordan und Emma besser kennengelernt als alle ihre Freunde aus Chicago.
1: Zusammen waren die vier mit Leben und Tod konfrontiert worden.
2: »Gehören Sie zu meiner Gib-nie-auf-Familie?« fragte sich Libby.
1: »Was ist, wenn etwas passiert und ich Sie nie wieder sehe?«
2: Neben ihr stand Caleb, der seltsame Junge, den sie nun bewunderte.
1: Der Junge, der sich für seine Überzeugungen einsetzte.
2: Und trotzdem machte es mehr Spaß, mit ihm zusammen zu sein, als mit irgendeinem anderen Jungen.
1: Wegen seines ehrlichen Blicks wusste Libby, dass auch sie ehrlich sein musste.
2: Wenn nicht, würde immer etwas zwischen ihnen stehen.
1: »Ich muss dir etwas sagen«, begann sie.
2: »Es tut mir leid, was ich gesagt habe, als ich an Bord der Christina kam.«
1: Calebs Blick zu Jordan und Emma sagte Libby, dass er genau wusste, wovon sie sprach.
2: »Ich vergebe dir, Libby«, sagte er.
1: »Wenn Jordan und Emma davon wüssten, würden sie dir auch vergeben.«
2: Aber Libby war damit nicht zufrieden.
1: »Wenn ich eine Gib-nie-auf-Familie will, muss ich auch ein solcher Mensch sein.«
2: Libby verließ das Fenster und ging zu den anderen zurück.
1: »Jordan?« Sie hielt inne.
2: Irgendwie wusste es Jordan, wusste, dass sie sich nie genug gekümmert hatte, um herauszufinden, was mit seinem Volk geschah.
1: »Irgendwann, ich erzähle dir, Libby«, sagte er, »ich erzähle dir, wie ich entkam.«
2: aber es war Emma, die Libby am meisten Sorgen bereitete. Libby ging in die Knie und versuchte, Emma in die Augen zu schauen.
3: »Vertraust du mir, Emma? Vertraust du mir mit dem kleinen Henry?«
2: Zuerst sah Emma sie nicht an. Als sie schließlich den Blick hob, sahen ihre Augen immer noch dunkel und ängstlich aus. Dann sagte sie,
3: »Ich vertraue dir, Libby. Ich vertraue dir mit meinem Baby.«
2: »Bist du dir sicher, Emma? Was, wenn etwas schief geht?«
3: Libby fürchtete sich schon allein bei dem Gedanken daran.
2: »Du sei ein guter Schaffner, Libby. Du wirst deine Passagiere nicht verlieren.«
3: »Aber ich habe Angst«, jammerte Libby. »Ich kann all die Dinge, die ihr tut, nicht. Ich kann nicht durch Sümpfe gehen oder mit Sklavenfängern sprechen oder jemandem vergeben, der mich schlägt. Ich kann nicht.«
2: Caleb unterbrach sie. »Libby, tu einfach, was vor dir liegt.«
3: »Caleb?«
2: Libby war sich immer noch nicht sicher, was dieses Beten anging, aber wenn es helfen könnte?
3: »Caleb, werden du und Jordan und Emma für mich beten?«
2: Caleb nickte. »Die ganze Zeit.«
3: »Ich meine, jetzt«, sagte Libby.
2: »Ich mag Pastor Salters Gebet«, antwortete Caleb. Er neigte den Kopf.
3: »Herr, hilf Libby zu wissen, wohin sie gehen soll.«
2: Als sie Calebs Stimme hörte, fühlte sich Libby seltsam bewegt. So mit Gott zu sprechen, schien so sicher.
3: »Gib ihr eine Verkleidung«, fuhr Caleb fort. »Errette sie und uns von all unseren Feinden.«
2: »Amen«, betete Jordan.
3: »Amen, Amen«, flüsterte Emma.
2: »Aber wird es wirklich funktionieren?«, fragte sich Libby. »Wird dieses Gebet für mich funktionieren?« Erneut blickte Caleb an einer Seite aus der Scheune. Die Sklavenfänger waren immer noch da und starrten in die Schlucht, als erwarteten sie, dass jeden Augenblick jemand erschiene. Jordan sah auf der anderen Seite hinaus. Direkt neben einem Baumstamm, als versuche er außer Sicht zu bleiben, wartete Riggs.
3: »Ich komme mit meinem Hund zurück«, versprach Libby Emma.
2: »Sei bereit mit dem kleinen Henry, wenn ich komme.« Noch einmal half Caleb Libby, auf den Melkschemel zu steigen. Als sie sich am Fensterbrett festhielt, kam Caleb noch ein anderer Gedanke.
3: »Übrigens, du solltest wissen, dass Herr Bates ein Sympathisant der Südstaaten ist.«
2: »Herr Bates?« Libby starrte Caleb an. »Der erste Offizier der Christina?«
3: »Du meinst, wenn er die Wahl hätte, wäre Herr Bates auf der Seite der Sklavenfänger?«
2: »Vielleicht.«
3: »Er würde Riggs helfen?«
2: »Vielleicht.«
3: »Vertrau ihm einfach nicht.«
2: Draußen vor dem Fenster waren Büsche. Dahinter befand sich eine matschige Straße. »Wenn ich nur die Straße erreichen kann, wenn ich nur weggehen kann.« Während Libby durchs Fenster stieg, war sie froh, dass sie kein teures Kleid mehr trug. Als sie sich auf den Boden fallen ließ, klopfte ihr Herz. Sie schaute sich schnell um, davon überzeugt, dass man sie kilometerweit hören konnte. Aber kein Sklavenfänger, nicht einmal Riggs, spähte um die Ecke. Libby richtete sich auf. Sie bürstete sich die Haare zurück und zog ihre Quäkerhaube über. Nachdem sie ihren Rock in die richtige Stellung geglättet hatte, atmete sie einmal tief durch und machte sich auf den Weg. Als sie die Stelle erreichte, wo Riggs sie sehen konnte, änderte Libby ihr Tempo nicht. Sie schaute sich auch nicht um. Darauf vertrauend, dass der breite Rand der Haube ihr Gesicht verbergen würde, kehrte sie dem Sklavenhändler weiterhin den Rücken zu. Ohne den Kopf nach links oder rechts zu drehen, ging Libby mit zurückgezogenen Schultern und selbstsicheren Schritten. Sie ging, als sei ihr Leben einfach und nie gefährlich. Erst als sie sich sicher war, dass ein Hügel zwischen ihr und den Männern lag,
1: so dass sie von ihnen nicht mehr gesehen werden konnte, wagte sie einen Blick zurück. Als Libby sich vergewissert hatte, dass niemand ihr folgte, fing sie an zu laufen. Bald zerrissen ihre abgehackten Atemzüge beinahe ihre Brust und sie musste anhalten. Doch schon nach kurzer Zeit eilte sie weiter. Nach den vielen Kilometern, die sie heute bereits gegangen war, schienen die 6 oder 7 Häuserblocks bis zum Fluss ewig zu dauern. Als Libby die Anlegeplanke hinaufwankte, stand Samson am oberen Ende der Planke, als habe sie ihn gerade erst verlassen. Als er Libby sah, wedelte er mit dem Schwanz, bis er ihm eigentlich hätte abfallen müssen. »Guter Hund«, sagte Libby schnell, als sie an ihm vorbeieilte. Mit neuer Energie ging sie zur Kajüte ihres Vaters. Als wolle er sie nie mehr aus den Augen lassen, folgte Samson ihr dicht auf den Fersen. Aber Kapitän Norstad war nicht da. Libby lief zur Kombüse und erfuhr, dass Oma Lebensmittel einkaufte. Und als Libby Osborne ausfindig machen wollte, erfuhr sie, dass auch er nach Burlington hineingegangen war. Libbys Herz wurde wieder von Furcht erfüllt. »Gibt es noch jemand anders, dem ich vertrauen kann? Ich hätte Caleb fragen sollen.« Als sie versuchte zu entscheiden, was sie tun sollte, schlug Samson Schwanz gegen sie. Schließlich bemerkte Libby es. »Du armer Hund«, rief sie aus, »nachdem ich 3 Tage weg gewesen war, beachte ich dich nicht einmal.« Sie kniete sich nieder und streichelte seinen Rücken, dann kraulte sie ihn hinter den Ohren. Aber Libby drehte sich der Magen um. »Wir sind auf uns allein gestellt, Samson«, flüsterte sie ihm ins Ohr. »Ich wünschte nur, dass uns jemand helfen könnte.« Genau in diesem Augenblick hörte Libby eine Stimme hinter ihr. »Kann ich etwas für Sie tun?« »Ja, ich brauche«, begann sie, dann schaute sie auf. »Bates, der erste Offizier.« Zum ersten Mal, seit Libby ihn kannte, klang er hilfsbereit. Dann kamen ihr plötzlich Calebs Worte in den Sinn. »Er ist ein Sympathisant der Südstaaten.« Mit wachsender Panik rappelte Libby sich auf. »Ich brauche...« Auf einmal bekam sie laut hörbar einen Schluck auf. Herr Bates starrte sie an. »Sie brauchen was?« Libby hielt die Luft an. Aber als sie den Mund zum Sprechen öffnete, gluckste sie erneut. »Sagen Sie es nicht, junge Dame, Sie benötigen ein Glas Wasser.« Libby nickte. In dem Augenblick, als Bates einen Kellner um Wasser bat, floh Libby. Die Kombüse war vom Geruch von frisch gebackenen Fruchttörtchen erfüllt. Libby fand innerhalb kurzer Zeit einen Wäschekorb und ein großes Tischtuch. Auf dem Hauptdeck stöberte sie den Wagen auf. Sie fingerte ungeschickt herum, aber schließlich saß Samsons Geschirr genau richtig. »Ich bin bereit«, dachte Libby. »Nein, noch nicht ganz.« Riggs und die Sklavenfänger würden nie erwarten, dass ein Sklave auf der Flucht ein schickes Kleid trug. Libby schnappte sich den Korb und rannte zu ihrer Kajüte zurück. Dort öffnete sie das Tischtuch und benutzte es, um den Korb auszupolstern. Dann stellte sie ein paar Schuhe hinein. Sie riss ihren Schrankkoffer auf, fand Handschuhe darin und machte dann ein Stück dünnen Stoff ausfindig, den sie als Schleier gebrauchen konnte. Mit großen, langen Stichen nähte sie den Schleier an die Krempe ihrer Quäkerhaube. »Nun ein Kleid für Emma. Welches ist wohl das Beste?« Emma und Libby waren beinahe gleich groß, und Libby zog ein Kleid nach dem anderen heraus. Keines davon schien das Richtige zu sein. Schließlich kam sie zu dem blassgrünen Kleid, das sie am liebsten hatte. Das Kleid, das Libby an ihre Mutter erinnerte. »Als ich dieses Kleid trug, fanden Tante Vie und Onkel Alex, dass ich hübsch aussehe. Sogar meine Freunde sagten mir das. Dies ist das Kleid, das ich anziehe, wenn ich mich von meiner besten Seite zeigen will.« Dann kam Libby etwas in den Sinn. »Es ist ein wenig größer um die Taille, für eine Frau, die gerade ein Baby bekommen hat.«
3: Einen Augenblick lang streichelte Lilly den blassgrünen Stoff. Dann, bevor sie ihre Meinung ändern konnte, faltete sie das Kleid und legte es in den Korb. Schnell zog Libby ein anderes Kleid und eine eigene Haube an. Von ganzem Herzen hoffte sie, als eine andere Person durchzugehen, als diejenige, die sich von der Scheune entfernt hatte. Wieder zurück auf dem Hauptdeck setzte Libby den Wäschekorb in den Wagen. Als sie eine Leine an Samsons Halsband befestigte, sprach Herr Bates sie von hinten an.
4: »Hier ist Ihr Wasser, Fräulein.«
3: Diesmal setzte Libby das Lächeln auf, das sie vor dem Spiegel geübt hatte.
4: »Dankeschön, Herr Bates.«
3: In einem Zug trank sie das Wasser aus, dann sagte sie, »Ich gehe noch mit Samson ein wenig spazieren.« Sie gingen die Anlegeplanke hinunter und Libby übernahm die Führung. Als sie das Ufer erreichten, ging Samson neben ihr her, als habe er dies schon unzählige Male getan. Bei jedem Schritt, den der Hund machte, fuhr der Wagen hinter ihm her. Libby und Samson gingen den Hügel hinauf, wieder auf den Straßen, die zur Scheune der Sorters führten. Immer wenn Samson unsicher zu sein schien, was er tun sollte, hob Libby die Leine und zog leicht am Halsband. Samson verstand, was sie von ihm verlangte. Als sie sich schließlich dem Haus der Sorters näherten, war die Sonne hinter den Bäumen verschwunden. Waren die Männer immer noch da und warteten auf die Dunkelheit? Wenn ja, blieb nicht mehr viel Zeit. Libbys Hände wurden feuchtkalt. Jede Faser ihres Körpers sehnte sich danach zu rennen. Aber ihr kam eine Idee. Was würde ich tun, wenn meine Mutter eine Wäscherin wäre? Plötzlich wusste Libby es. Als würden alle ihre Gedanken der sauberen Wäsche gelten, die sie abliefern musste, ging sie zur Seitentür. Sie hob ihre Hand und tat so, als klopfe sie. Einige Minuten lang stand sie da, als warte sie auf eine Antwort. Als niemand kam, ging Libby forschen Schrittes zum Stall. Samson, immer noch an der Leine, folgte ihr mit dem Wagen.
4: »Jemand zu Hause?« rief Libby.
3: Innerhalb der Baumreihe warteten immer noch die Sklavenfänger. Als Libby in ihre Richtung schaute, machten sie einen Schritt zurück, so dass sie nicht mehr zu sehen waren. Hätte Libby nicht gewusst, dass sie dort waren, hätte sie sie übersehen.
4: »Jemand zu Hause?«
3: rief Libby erneut, als sie zu einem Fenster der Scheune kam. Samson folgte ihr wieder. Auf Zehenspitzen spähte Libby hinein. So, als suche sie immer noch, ging sie zum größten Tor des Stalles. Als sie die Tür ausprobierte, war sie nicht verschlossen. Libby öffnete sie weit genug, dass Samson ihr folgen konnte, und schlüpfte hindurch. Caleb stand wartend im Schatten. Mit einer schnellen Bewegung hob er die Kleider aus dem Korb. Sanft bettete Emma ihr Baby hinein. Lose zog sie den Stoff zusammen.
5: »Ist Rex immer noch da?« flüsterte Libby. »Immer noch«, sagte Caleb leise. »Wir schleichen uns hinaus, sobald wir können.«
4: »Komm, Samson«, rief Libby, als sie wieder nach draußen ging.
3: Die Hand immer noch an der Leine, machte sich Libby auf in Richtung Straße. Dann hatte sie noch eine Idee.
4: »Lass es uns noch mal beim Haus versuchen«, sagte sie zu Samson in einer Lautstärke, von der sie hoffte, dass die Sklavenfänger sie hörten.
3: Sie hoffte auch, dass Caleb sie immer noch aus der Scheune heraus beobachtete. Diesmal klopfte Libby leise in dem Rhythmus, den sie bei Caleb gehört hatte. Beinahe augenblicklich öffnete Frau Salter.
4: »Ich habe einen Wäschekorb hier«, sagte Libby.
3: Schnell nahm sie ihn auf. Überraschung machte sich auf Frau Salters Gesicht bemerkbar, aber ihre Stimme war einladend warm.
4: »Komm herein, komm herein.«
3: Sobald Libby die Küche betrat, sprach sie leise. »Zwei Sklavenfänger und ein Sklavenhändler beobachten ihre Scheune. Caleb und die anderen können nicht hinausgehen, solange sie dort sind.«
5: »Verstehe«,

Platz. Als Libby das Haus verließ, fühlte sie sich durch Frau Salters Lächeln erwärmt. Nachdem sie den Wäschekorb in den Wagen gestellt hatte, sprach Libby mit Samson. »Komm, Junge, komm!« Mit einem leichten Ziehen an seinem Halsband führte sie ihn weg. Aber Libby war erneut nervös. Sie hatte nur einen Gedanken. »Wenn ich Henry nur zu Christina bringen kann, bevor er zu weinen beginnt.« Die Gib-nie-auf-Familie. Die lange Straße zum Fluss hinunter ging Libby, während Samson treu neben ihr hertappte. Als sie die Christina erreichten, war es um sie herum Nacht geworden. Die Laterne in der Nähe der Anlegeplanke hieß Libby zu Hause willkommen. Schnell nahm sie Samson das Geschirr ab. Als Libby den Wäschekorb aufhob, folgte ihr der Hund zum Texas. In ihrem Zimmer zog Libby die Decken auf eine Seite. Henry schlief tief und fest. Zum ersten Mal seit Jahren hauchte Libby ein Dankgebet. Aber sie fragte sich, was tue ich, wenn Emma nicht bald kommt? Sie hatte keine Ahnung, wie sie ein Baby stillen konnte. Aus dem Fenster ihrer Kajüte schauend, hielt sie Ausschau nach Schatten. Schließlich entdeckte sie sie. Drei Schatten schlichen die Lagerhalle entlang, bei der sich die Männer in jener ersten Nacht versteckt hatten. Diesmal wusste Libby, wer zu den Schatten gehörte. Sie eilte aus ihrem Zimmer und schloss die Tür hinter sich. Den ganzen Weg die Treppen hinunter hielt sie nach Bates Ausschau. Vor der großen Hauptkajüte rannte sie beinahe in ihn hinein. Libby rang nach Luft. »Guten Abend, Herr Bates«, sagte sie. »Guten Abend, Fräulein«, antwortete er. Plötzlich hatte Libby eine Idee. »Herr Bates, wussten Sie, dass Calebs Großmutter heute Nachmittag ihre Lieblingsfruchttörtchen gemacht hat?« Zu Libbys Überraschung verzogen sich seine dünnen Lippen zu einem Lächeln. »Nein, das wusste ich nicht. Danke, dass du es mir gesagt hast.« Damit drehte er sich um und ging in Richtung Kombüse. Libby grinste vor sich hin. Wenn niemand da ist, der ihn sieht, isst er einige Fruchttörtchen. Wie viel Zeit gibt uns das? Sobald der erste Offizier außer Sichtweite war, rannte Libby zum Vorderdeck hinunter. Sie hob das Laternenglas und blies die Flamme aus. In der Nähe der Anlegeplanke wartete sie. Neben ihr hockte Samson und wartete mit ihr. Augenblicke später hörte Libby leise Schritte die Anlegeplanke heraufrennen. Als Emma die Reling erreichte, schaute sie zurück, wie um nachzusehen, ob sie verfolgt wurde. Dann trat Libby nach vorn, um ihre drei neuen Freunde willkommen zu heißen. Sie und Emma rannten direkt die Treppe zum Texas hinauf. Der kleine Henry öffnete gerade die Augen. Emma legte die Decken beiseite und nahm Henry auf den Arm. Als sie ihn nah an ihr Gesicht hielt, sagte sie, »Kleiner Henry, du wirst dein Daddy sehen. Und wenn du nach Kanada kommst, du ist frei.« Als das Baby zu seiner Mutter aufschaute, ruderte es mit den Armen. Emma lachte. »Siehst du, was für ein schlauer Junge ich hat? Er weiß, was sein Mama ihm erzählt, ganz bestimmt.« Erneut wickelte Emma die Decken um das Baby. Diesmal hielt sie es Libby hin. Als Libby den kleinen Henry nahm, wiegte sie ihn in den Armen. »Wie habt ihr die Scheune verlassen?« Emmas Grinsen erreichte sogar ihre Augen. »Diese Frau, diese Dame im Haus, weißt du, was sie getan hat? Sie fragen diese drei Männer, die uns beobachten, ob sie wollen Abendessen.« »Ja, gnädige Frau«, sagen sie. »Also dann«, die Dame sagen. »Kommen Sie zur Veranda auf der Vorderseite.« Als sie dort saßen und ihr Essen verschlingen, na, wir uns davonstahlen. Libby kicherte. »Es hat funktioniert«,

0: er sagen, wir müssen gleich jetzt weitergehen, fuhr Emma fort. Ich ziehe mich um, so schnell ich kann.
1: Umziehen? Fragte Libby.
0: Oh nein, ich möchte, dass du mein grünes Kleid trägst. Du hast immer noch einen weiten Weg vor dir, bevor du Kanada erreichst.
1: Emma starrte sie ungläubig an.
0: Du willst, dass ich das anhabe?
1: Ich hoffe, dass es deine Verkleidung ist, antwortete Libby.
0: Hast du gesehen, wie schön du aussiehst?
1: Als Emmas schwarze Augen sich mit denen des Mädchens im Spiegel trafen, machte sich Überraschung auf ihrem Gesicht bemerkbar. Als könne sie nicht glauben, dass das Kleid wirklich ihr gehörte, glitt Emmas Hand zwischen den Falten des Rocks hinunter. Langsam streichelte sie den schönen Stoff. Als sie aufschaute, blickte sie Libby in die Augen.
0: »Ich hab nicht etwas für dich.«
1: Dann griff sie plötzlich nach Libbys Schere. Mit äußerster Sorgfalt schnitt sie eine Locke krauses Haar vom Kopf des Babys Henry. Als sie die Schere hinlegte, drehte sich Emma zu Libby um. Sorgfältig platzierte sie die schwarze Locke in Libbys Handfläche.
0: »Ich danke dir«, sagte Emma einfach.
1: Libby wusste, dass sie viel mehr als nur das Kleid meinte. Als die Öllampen auf der Christina flackernd ausgingen, senkten Deckhelfer die über dem Heck hängende Jolle ins Wasser. Als geschehe nichts Wichtiges, ruderte einer von ihnen das kleine Boot zur Flussseite der Christina. Während Libby, Kapitän Norstad und Samson vom Sturmdeck aus zuschauten, stieg Caleb in die Jolle. Geschmeidig wie eine Katze folgte ihm Emma. Als sie sich setzte, übergab ihr Jordan etwas, was wie ein mit Decken gefüllter Wäschekorb aussah. Emma stellte den Korb neben ihre Füße. Als Libby sich über die Reling lehnte, trat Jordan zurück und verschwand kurz darauf.
0: »Wo ist er hingegangen?« fragte sie sich.
1: »Ich will immer noch wissen, wie er aus St. Louis entkam.« Dann erinnerte sich Libby daran, dass ihr Vater Jordan ermahnt hatte, außer Sichtweite zu bleiben, wenn sie im Hafen waren. Als Caleb die Ruder ins Wasser tauchte, verkrampften sich Libbys Hände vor Nervosität. Im offenen Wasser konnten sie leicht entdeckt werden. Nicht einmal Bates konnte ewig Fruchttörtchen essen. Was, wenn Ricks oder die Sklavenfänger gerade im dümmsten Augenblick auftauchten? Als Calebs kräftige Arme die Ruder führten, bewegte sich die Jolle sanft weg von der Christina. Gerade bevor Emma in der Dunkelheit verschwand, schaute sie nach oben. Mit ihren Augen suchte sie Libby, dann winkte sie. Dann flüchteten Emma und der kleine Henry in die Nacht.
0: »Wird es Ihnen gut gehen?« fragte Libby ihren Vater.
1: »Ich denke schon«, antwortete er. »Es ist zu gefährlich, ein Baby mit der Bahn reisen zu lassen.«
0: »Caleb wird Sie zum nächsten Bahnhof mitnehmen?«
1: Libbys Stimme war kaum lauter als ein Flüstern, und sie meinte keinen echten Bahnhof. Als ihr Vater nicht antwortete, erinnerte sich Libby daran. »Ich hätte nicht fragen sollen.« Trotz all der Dinge, über die sie sprechen konnten, gab es Dinge, die sie lernen musste, nicht mehr zu erwähnen. Doch dann schaute Papa sie an und lächelte.
2: »Es ist gut, dich wieder hier zu haben, Libby. Ich bin sehr froh, dass du in Sicherheit bist.«
0: »Ich auch.«
1: Es schien immer noch unglaublich, dass alles gut verlaufen war.
2: »Ich nehme an, dass dies zu einer Gib-nie-auf-Familie gehört«, sagte Papa. »Wir sind gern zusammen.«
1: Er streckte einen seiner langen Arme aus und umarmte sie. Ein Lächeln umspielte seine Mundwinkel.
2: »Libby, ich habe den starken Verdacht, dass du ein Schaffner geworden bist.«
1: Als sie zu ihrem Vater aufschaute, war Libby überwältigt davon, wie er sie liebte und akzeptierte. Sie wollte ihm sagen, wie viel ihr das bedeutete. Stattdessen konnte sie nur sagen,
2: »Ich habe den starken Verdacht, dass du recht hast. Genau in diesem Augenblick hörten sie Schritte hinter sich.
3: »Sie verlangten nach mir, Sir?« fragte Herr Bates.
2: »Wir müssen über etwas sprechen«, antwortete Kapitän Norstad. »Gehen wir in meine Kajüte.« Als Herr Bates durch die Tür ging, drehte sich Libbys Papa zu ihr um. Ein Augenlid senkte sich zu einem langen, langsamen Zwinkern. Libby lachte beinahe laut heraus. Gerade noch rechtzeitig hielt sie sich die Hand vor den Mund. Bald erstarb Libbys Lachen. Mit wachsender Nervosität wartete sie auf Calebs Rückkehr. Stunden schienen zu vergehen, bis Libby endlich das leise Eintauchen von Rudern hörte. Libby raste die Treppen hinunter. Als sie schließlich das Hauptdeck erreichte, war Caleb auch schon dort. Sein Grinsen erwärmte sie, genauso wie seine Worte. »Lass uns Jordan erzählen, was geschehen ist«, war alles, was er sagte. Als Libby Caleb zum Maschinenraum folgte, sprangen ihre Gedanken vorwärts. In nur wenigen Tagen hatte sich ihr Leben für immer verändert. Libby wusste, dass sie nie mehr dieselbe sein würde. »Was geschieht als nächstes? Wo gehen wir hin? Was werden wir tun?« Eines stand fest. Wohin auch immer die Christina sie brachte, es würde etwas Aufregendes geschehen.
4: Sie hörten den abschließenden Teil aus dem Hörbuch Der Abenteuerfluss, Band 1, Flucht in der Nacht. 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

0: De klok is 5.
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2: 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Wir wünschen Ihnen viel Freude beim Tau herrschen. Ist das bei dir auch so? Wenn du in der Schule ein schweres Examen hast, dat du dann zu Marins wirst am liefsten im Bad blieben. Bei Abraham wird dort anders. Er stund all sehr tidig ab. Sein Examen wird nicht mit Rechnen oder Spanisch. Gott deit seinen Glauben prüfen.
3: Abraham, hier sie ein. Nimm Isaac, deinen einzigen Sohn, den du Gott bist, in Gunnert Land Moria. 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
2: Wer Gott nicht schaut und läuft, der wird denken, Gott ist grausam. Abraham hat nichts bei sich über seinen Prüfer gedacht. Die Bibel sagt ganz einfach, Abraham stund tidig ab und sodelt seinen Esel. Er den Holthaken nun zwei Schnarchte in seinen Sehen Isaac. 120 Kilometer gingen sie. Ein Widerwasch, ab dem man auch leicht Wader hat, konnte umdrehen. Nur drei Tage sah Abraham den Bursch. Er dreht sich um nach seinen Schnarchte.
4: Bleib hier mit dem Esel. Ich und mein Sehen wollen dort hingehen und Gott anbeten. Und dann kommen wir drei.
2: Hast du gehört? Abraham sagt, wie kommen drei? Er glaubt fast, dass Gott Isaac war der lebendig merken wird. Der Sehen trug das Halt. Der Vater, das Gefäß mit gelähenden Kohlen und das Masse. So gingen sie taub wieder.
5: Papa!
4: Jo, mein Sehen.
5: Wir haben Halt und vier, aber wo ist das Schub zum Opfern?
4: Dort war wie Gott überloten. Ein Wort für ein Opfer sorgen.
2: Als sie angekommen wären, bot Abraham einen Altar und flieht halt Donab. Er hat Isaac bingen und lädt am Donab. Dann nahm er das Maße.
6: Abraham, Abraham.
4: Hier sie ein.
6: Der dem jungen Dörsch, nicht so ein, dass du Gott mehr läufst aus deinen einzigen Sehen.
2: Abraham hat die schwanzte Prüfung bestohlen. 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Tschau, sagst du einfach vom interessanten Geschichtenprogramm. Und wenn du Fragen hast oder Antwort schreiben willst, dann hast du nur diese Adresse. 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
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Dankeschön, dass du von der Ovara dabei wirst. 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
2: In dem Programm, die Bibel sagt, beschafft wir uns damit, was die Bibel uns sagt. So sagt es das Programm. In Kolosser Kapitel 3 lesen wir, was sehr interessant ist, so sagt es, wenn ihr nun mit Christus zu einem neuen Leben auferweckt worden seid, dann richtet euer ganzes Leben nach ihm aus. Vers 2 sagt, richtet eure Gedanken auf Gottes unsichtbare Welt und nicht auf das, was die irdische Welt zu bieten hat. Wenn wir mit Jesus leben, dann richten wir unsere ganzen Gedanken und unser ganzes Ziel dahin, dort zu tun, was Jesus von uns haben will. Und wir haben gesehen, was Gottes Wille für uns ist. Er hat gesagt, dass wir heilig wurden, es sein Wille, dass wir dankbar sind in allem und dass wir Gott tun, das ist sein Wille. Aber dann sagt uns die Bibel in 1. Timotheus Kapitel 2, Vers 4 noch eine Sache, was Gottes Wille ist. Da sagt es so, Gott will, dass allen Menschen geholfen werde und sie zur Erkenntnis der Wahrheit kommen. Gott will keinen Mensch zu der Hölle schicken. Gott hat keinen Gefallen daran, wenn Menschen verhungern, wenn Menschen sterben, ohne mit einem versäumt zu sein. Gott will, dass alle Menschen einmal keine Seele. Und da werden haft auch diese Gemeinde an der Welt gesagt, in die in mir, die wir zu ihm gehören, damit wir andere Menschen einladen zu einem Glauben und ihm, damit wir andere Menschen einladen, eine Beziehung mit Jesus zu haben. Also er hat das falsch richtig an zwei Menschen und die Jansen, die noch nicht an Jesus bleiben, die sollen geraten worden, aber die Jansen, die auch an Jesus bleiben, die sollen zur Erkenntnis der Wahrheit kommen. Das Jeff immer war da auch Menschen, die sagen, ein Team mit Jesus, aber die haben wenig Erkenntnis von dem, was die Bibel uns sagt. Was ist die Wahrheit? Zu was für eine Erkenntnis soll wir kommen? Und ich möchte hier ein paar Wahrheiten wiedergeben, die wir in der Bibel finden. Der erste ist, dass die Gemeinde ist nicht ein Verein oder ein Club oder eine Kooperativ, sondern die Gemeinde ist das Projekt Gottes auf dieser Welt. Die Gemeinde besteht nicht dazu, damit du und ich uns da maglich fühlen und dass jeden Sonntag einmal zur Zeit gehen, uns eine Predigt anhören, ein paar schöne Leider singen und dann war dann ein Haus gehen und uns war da für eine Welt abgetankt haben. Die Gemeinde besteht durchwein, weil es auf der Welt noch viele Menschen gibt, die nicht zu Jesus gehören. Gott will die ganze Welt erreichen und durchwein hat die Gemeinde auf dieser Welt gesagt, damit er derste Gemeinde die ganze erreichen kann, die noch nicht an Amt leben. Der Jeff über nicht viel Wehe zu Gott, sondern der Jeff mal einen wasch. Dort ist eine andere Wahrheit, was die Bibel sagt. Der Jeff mal einen einzigen wasch, und der ist Jesus Christus. Der Jeff nicht viele deren, der Jeff mal einen der, nem ewigen Leben. Der Jeff zwar einen breiten wasch, und einen schmalen wasch, aber der breite wasch, der führt nicht im Himmel, der führt am Verdorbenen, und bloß der schmaler wasch, der führt nur im Himmel. Du schaffst auch nicht viele Wahrheiten, sondern du schaffst nur eine Wahrheit. Und diese Wahrheit ist, dass Jesus für die Menschen gestorben ist und dass er die Menschen die Sünde vergeben will und dass er ein ewiges Leben geben will. Und du schaffst auch nicht viele Nomen auf der Welt und du schaffst nicht viele Götter, die wir anbeten können. Du schaffst nur einen Nomen, in dem wir seelig worden können. So sagt es uns in Apostelgeschichte 4. Wir haben viele Möglichkeiten, andere Menschen zu Jesus Hand zu weisen. In meine Frage an die und an mich von Deutschland das ist, sind du und ich, sind wir Wegweiser, sind wir Menschen, die unter den Waschwiesen nur Jesus haben, oder sind wir Söhne, die mit uns verhüllen, andere Menschen durcheinander bringen? Wenn andere Menschen uns leben und sie können die sagen, so aus dort möchte ich auch leben, so aus dort lebt einer, der mit Jesus geht, oder sagen sie, ist dort nur ein Christ oder ist dort nicht? Ist der eine Gemeinde? Konnte wirklich eine Gemeinde sein? Wir haben jeden Tag viele Gelegenheiten, andere Menschen das Evangelium wieder zu sagen. Und wir haben auch Gelegenheiten, die Wahrheiten vom Evangelium auszufinden. Da haben wir wieder die Bibel. Und da haben wir auch das Programm, das so heute die Bibel sagt, weil wir immer wieder eine Bibel nur lesen, was die Bibel uns sagt. Wir sind viele von uns auch in einer Gemeinde, wo wir deine kennen, wo wir viel Möglichkeiten haben, dort wird Gottes nicht bloß zu lesen und auszuleben, sondern derstet wird auch andere Menschen zu dienen, andere Menschen zu helfen. Wenn du in einer Gemeinde bist und in diesem Moment keinen Dienst hast, dann möchte ich dich Mut machen. Geh und red mit dem Prediger, geh und red mit dem Gemeindeleiter und frag ihn, gibt es hier irgendein Wort, mit dem ich helfen kann? Gott hat mir Gaben gegeben, ich will am dir dienen. Ich bin so dankbar dafür, dass er mir meine Sünde vergeben hat. Ich habe nie das Leben angefangen mit ihm. Und ich möchte ihm einfach dienen und dankbar sein für das, was er mir getan hat. Das sind die Sachen, kurz gesagt, die Gott von uns haben will. Dass wir heilig werden, dass wir Sünde aufleihen, dass wir immer nur dazu ankommen, dass wir dankbar sind für das, was er für uns getan hat, für das, was er uns gegeben hat, dass wir Gottes dienen an andere Menschen, dass wir andere Wiese, dass wir wirklich ein Leben mit Jesus haben und dass wir auch daran bemerkt sind, dass andere Menschen geraten wurden. Wir sollen uns nicht damit zufrieden geben, dass bloß wir das eigene Leben haben, wir sollen das auch an viele andere Menschen wiedergeben. Dazu möchte ich uns Mut wünschen und ich bin Gott dankbar, dass er der Sinn heilen lässt, uns durch die Kraft gibt, das alles zu tun. Und das ist so schön, mit ihm zu leben und seinen Willen nicht bloß zu erfahren, sondern auch zu tun.
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Hallo, Tanja. Wir werden weiter von dir an die Geschichte tauschen. Ich werde nu uit Römer 1, der Vers 19 und 20 lesen. Da steht dazu: Dort, wo die Menschen über Gott wollten kennen, ist ihnen bekannt. Gott selbst hat ihnen sich bekannt gemerkt. Zwar konnte Tanja Gott sagen, aber heu wies sich die Menschen in seine Worten. Wenn heute die Welt gemerkt hat, kennen sie seine ewige Macht und sein göttliches Wesen mit ihrem Verstand erkennen, wenn sie sich nicht dafür verschlüten. Sie haben also keine Entschuldigung. Ja, das ist ein sehr interessanter Vers. Der sagt dort, dort war auch ein Mensch, wird nichts von Gott gehört haft und wird keine Bibel haft, dass der Mensch auch kann erkennen, dass es Gott gibt. Ja, wenn der bloß seine Augen aufmerkt und sieht, wie Gott die Welt gemerkt hat, die Sonne und die Sternchen, dem Himmel und alles, was es gibt, und die Bäume und all dort, wo Raum an uns ist, dann kann ein beliebiger Mensch dort erkennen, dass dort nicht von selbst entstanden ist. Nee, nee, dort hat irgendwer gemerkt. Und von dir will ich ein herrliches Gedicht überlesen, dort auch dem Lord gemerkt ist. Und ein dort Gedicht, der Dichter schrieben und Wort wie alles kennen, erkennen, dort dort Gott gibt. Geh aus, mein Herz, und suche Freud in dieser lieben Sommerzeit an deines Gottes Gaben.

an den schönen Gärten ziehe und sehe, wie sie mir und dir sich ausgeschmückt haben. Die Bäume stehen voller Laub, das Erdreich decket seinen Staub mit einem grünen Kleide. Narzissen und die Tulipan, die ziehen sich viel schöner an als Salomonis Seide. Die Lerche schwingt sich in die Luft, das Täublein fliegt aus seiner Kluft und macht sich in die Wälder. Die hochbegabte Nachtigall ergötzt und füllt mit ihrem Schall Berg, Hügel, Tal und Felder. Die Glücke führt die Völklein aus, der Storch baut und bewohnt sein Haus, das Schwäblein speist die Jungen. Der schnelle Hirsch, das leichte Reh, ist froh und kommt aus seiner Höhe ins tiefe Gras gesprungen. Die Bächlein rauschen in dem Sand und malen sich und ihren Rand mit schattenreichen Myrten. Die Wiesen liegen hart dabei und klingen ganz von Lustgeschrei der Schaf und ihre Hirten. Die unverdrossene Bienenschar fliegt hin und her, sucht hier und da in edler Honigspeise. Der süßen Weinstock starke Saft bringt täglich neue Stärke und Kraft in seinem schwachen Reise. Der Weizen wächst nur mit Gewalt, darüber jauchzet jung und alt und rühmt die große Güte des, der so überflüssig labt und mit so manchen gut begabt das menschliche Gemüte. 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Ich selber kann und mag nicht ruhen, des großen Gottes großen Tun erweckt mir alle Sinnen. Ich singe mit, wenn alles singt und lasse, was dem Höchsten klingt, aus meinem Herzen rinnen. 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

Guten Abend, werte Hörerinnen und Hörer. Ich begrüße Sie zum Abendjournal am Montag, den 8. Juni. Am Mikrofon heute Ruth Hildebrand. Das erwartet Sie in dieser Sendung. Wissenswertes vom Tag in Nachrichten und Beiträgen, Inputs zu aktuellen Themen, Wetterdaten, Devisenkurse und das Bibelwort für den Tag. Hier die Themen, mit denen wir uns in Sonderbeiträgen eingehender beschäftigen werden. Wie jeden Montag im Abendjournal hören Sie auch heute wieder den Sportexpress. Außerdem bringen wir die Kurzsendung Asim aktuell und ein Interview mit Informationen zum diesjährigen Rodeo Isla Poli. Ihnen wünsche ich nun eine informative Stunde am Radio.

Wir beginnen mit Nachrichten aus dem Ausland. In einer japanischen Stadt wurde der Unterricht heute wegen mehrerer Bärensichtungen ausgesetzt. Schulkinder von fast 100 Schulen im japanischen Utsunomiya haben heute überraschend unterrichtsfrei, wie The Guardian schreibt. Jäger, Polizisten und weitere Einsatzkräfte seien auf der Suche nach dem Tier, teilte ein Vertreter der Stadtverwaltung mit. Die Behörden der Stadt Utsunomiya forderten die Einwohner auf, ihre Türen und Fenster verschlossen zu halten, sich dem Bären nicht zu nähern, falls sie ihn sehen, und im nächstgelegenen Gebäude Zuflucht zu suchen. Die Stadt hat außerdem Fahrzeuge mit Lautsprechern eingesetzt, um die Bewohner zu warnen. In diesem Jahr wurden in Japan bereits 50.000 Bärensichtungen registriert, ein Rekordwert, konzentriert im Nordosten des Landes. In Japan nehmen Bärensichtungen und Angriffe seit einigen Jahren zu, auch in städtischen Gebieten. Im vergangenen Jahr wurden nach offiziellen Angaben 13 Menschen von Bären getötet. Kuba hat erneut eine Lieferung mit humanitärer Hilfe erhalten. Wie die El Nacional schreibt, lief das Frachtschiff Asian Katra gestern in den Hafen der kubanischen Hauptstadt Havanna ein. Bei der Spende handelte es sich um 1.700 Tonnen Lebensmittel und andere Grundprodukte aus Mexiko und Belize. Die Ankunft der neuen Ladung ergänzte andere Hilfsaktionen, die aus Brasilien, Uruguay, China, Spanien, Südkorea, Japan, Kanada und UN-Agenturen kommen, sowie eine jüngste Sendung aus Kolumbien, die derzeit auf dem Weg zur Insel ist. Vor 4 Monaten verhängten die USA eine Ölsperre gegen Kuba, um der außergewöhnlichen Bedrohung zu begegnen, die das kommunistische Regime für die nationale Sicherheit der USA darstellt. Seitdem durfte nur ein russischer Öltanker anlegen, dessen Vorräte inzwischen erschöpft sind. Am Donnerstag warnte der UNO-Vertreter im karibischen Land vor der wachsenden humanitären Notlage in Kuba, mit der die 9,6 Millionen Einwohner konfrontiert sind. In den USA werden Zentren für künstliche Intelligenz mehrheitlich in trockenen Regionen gebaut. Darüber berichtet The Guardian in einer eigens durchgeführten Studie. Die Mehrheit der neuen KI-Rechenzentren in den USA wird in Regionen gebaut, die stark von Dürre betroffen sind. Laut einer Analyse befinden sich etwa 2/3 der mehr als 800 geplanten Anlagen in Gebieten, die im letzten Jahr unter Trockenheit litten. Diese Rechenzentren benötigen enorme Mengen Wasser zur Kühlung, bis zu 5 Millionen Gallonen pro Tag. Das entspricht dem Wasserverbrauch von 50.000 Menschen. Unternehmen wie Google, Meta, Microsoft und Amazon investieren Milliarden in derartige KI-Projekte, da trockene Regionen günstiges Land und Steuervergünstigungen bieten. Beispiele sind große Vorhaben in Utah, Washington und Texas, wo die Belastung der Wasserressourcen bereits spürbar ist. Die Industrie betont, dass ihr Verbrauch im Vergleich zur Landwirtschaft oder Golfplatzbewässerung gering sei. Dennoch wächst die lokale Opposition. Landwirte und ländliche Bezirke kritisieren, dass sie Wasser sparen müssen, während Rechenzentren nahezu unbegrenzten Zugang erhalten. Die Vereinten Nationen warnen, dass bis 2050 3/4 der Weltbevölkerung von Dürren betroffen sein könnten. Die Expansion der KI wird den globalen Wasserbedarf zusätzlich erhöhen. In den USA lehnen laut Umfragen 70% der Bevölkerung ein Rechenzentrum in ihrer Nähe ab, ein Zeichen für die wachsende Sorge, dass technologische Fortschritte lebenswichtige Ressourcen gefährden. Die Wirtschaft in der Eurozone ist im ersten Quartal überraschend geschrumpft. Wie der Spiegel schreibt,
zeigen neue Daten, dass die Wirtschaft im Euroraum im ersten Quartal dieses Jahres leicht geschrumpft ist. Das Bruttoinlandsprodukt sank von Januar bis März um 0,2% im Vergleich zum Vorquartal, wie das Statistikamt Eurostat mitteilte. Die Statistiker korrigierten damit eine frühere Schätzung nach unten, die noch ein Mini-Wachstum von 0,1% ergeben hatte. Im Vorquartal hatte es noch zu einem Plus von 0,2% gereicht. Grund für die ungewöhnlich deutliche Abwärtskorrektur ist laut Eurostat ein Konjunktureinbruch in Irland. Dort schrumpfte die Wirtschaftsleistung im ersten Quartal um 12,1%. Letztes Jahr war die irische Wirtschaft zunächst um etwa 12% gewachsen. Grund dafür war ein starker Anstieg der Pharmaexporte in die USA, unter anderem angetrieben von einer boomenden Nachfrage nach in Irland hergestellten Wirkstoffen für Abnehmmedikamente. Dieser Effekt kehrte sich nun um. Deutschland als größte Volkswirtschaft der EU verzeichnete laut Eurostat von Januar bis März ein Wachstum von 0,3%. Das stärkste Wachstum gab es in Dänemark, gefolgt von Estland und Malta. Außer in Irland schrumpfte die Wirtschaft auch in Frankreich, Schweden und Litauen.

Wir kommen zu den Nachrichten aus Paraguay. Das Regionalkrankenhaus von Encarnación hat ein neues Labor für Zahnprothesen eröffnet. Die Einrichtung ergänzt laut La Tribuna die Arbeit des integralen und inklusiven Zahnzentrums des Krankenhauses und soll die Versorgung von Patienten des öffentlichen Gesundheitssystems deutlich verbessern. Durch das neue Labor können Zahnprothesen direkt vor Ort hergestellt werden. Dadurch wird die Kapazität für die orale Rehabilitation erhöht und die zahnmedizinische Versorgung im Departement Itapúa gestärkt. Der Dienst steht von Montag bis Freitag sowohl vormittags als auch nachmittags und auch am Samstag am Vormittag zur Verfügung. Die Eröffnung fand am letzten Freitag im Rahmen eines Arbeitsbesuchs von Gesundheitsministerin Maria Teresa Varan statt. Während ihres Aufenthalts nahm sie auch an einer Veranstaltung des Programms Kariesfrei an einer Schule im Stadtteil San Pedro teil. Dort wurden Schüler über richtige Zahnpflege, gesunde Ernährung und regelmäßige Zahnarztbesuche informiert. Zudem erhielten 250 Kinder Hygienesets für die Zahnpflege. Die paraguayische Regierung treibt die Digitalisierung kleiner und mittlerer Unternehmen weiter voran. Im Rahmen des Programms Emprende Tech hat das kleine und mittelständische Unternehmen MIPIMES des Ministeriums für Industrie und Handel MIG rund 150 Laptops an Unternehmer und Firmeninhaber übergeben. Das schreibt IPE Paraguay. Die Übergabe fand am 5. Juni während der Unternehmensausstellung FEPI statt, an der mehr als 1000 Menschen teilnahmen. Zu den Gästen gehörten auch Fachleute internationaler Technologieunternehmen sowie Vertreter des nationalen Unternehmens, Unternehmernetzwerks. Ziel der Initiative ist, die digitale Transformation voranzutreiben und den Zugang zu modernen Technologien zu erleichtern. Dabei spielen Instrumente wie künstliche Intelligenz, E-Commerce und digitale Plattformen eine immer größere Rolle. Sie ermöglichen einen besseren Zugang zu Wissen, neuen Geschäftsmöglichkeiten und internationalen Märkten. Nach Angaben des MIG sind kleine und mittlere Unternehmen von entscheidender Bedeutung für die paraguayische Wirtschaft. Sie machen rund 98% aller Unternehmen im Land aus und schaffen 8 von 10 Arbeitsplätzen. Mit Programmen wie Emprende Tech soll ihre Wettbewerbsfähigkeit und ihr weiteres Wachstum nachhaltig gestärkt werden. Die paraguayische Musik gewinnt in Hotels und Restaurants an Bedeutung. Darüber schreibt La Tribuna. Die paraguayische Musik soll künftig stärker in Hotels, Restaurants und anderen touristischen Einrichtungen des Landes präsent sein. Dafür arbeiten das Nationale Tourismusamt Senatur und die Vereinigung paraguayischer Autoren APA an einer gemeinsamen Strategie. Ziel ist, die nationale Kultur sichtbarer zu machen, das touristische Erlebnis zu bereichern und gleichzeitig die Rechte paraguayischer Musiker und Komponisten zu stärken. Im Mittelpunkt der Initiative steht die Förderung paraguayischer Musik in jenen Bereichen, in denen in- und ausländische Besucher das Land kennenlernen. Nach Ansicht der beteiligten Institutionen ist Musik auch ein wertvoller Beitrag zur touristischen Entwicklung Paraguays. Geplant ist die Einrichtung einer Arbeitsgruppe mit Vertretern des Hotel- und Gaststättengewerbes. Gemeinsam sollen Möglichkeiten erarbeitet werden, paraguayische Musiker häufiger einzusetzen und dabei die Urheberrechte der Künstler zu berücksichtigen. Von dem Vorhaben sollen alle Beteiligten profitieren. Touristen erhalten einen authentischeren Einblick in die Kultur des Landes, Betriebe können ihr Angebot aufwerten und Musiker mehr Anerkennung für ihre Arbeit erhalten. Die argentinische Botschaft in Paraguay hat in Asunción die traditionelle Zeremonie der Treuebekundung zur argentinischen Nationalflagge durchgeführt.
An der Veranstaltung nahmen junge argentinische Staatsbürger teil, die in Paraguay leben. Begleitet wurden sie von ihren Familien sowie Mitgliedern der argentinischen Gemeinschaft im Land, schreibt La Tribuna. Geleitet wurde die Feier vom argentinischen Botschafter Guillermo Nielsen. Die Zeremonie am letzten Donnerstag richtete sich an Kinder im Alter von 9 bis 12 Jahren. Dabei legten die jungen Teilnehmer offiziell ihr Treueversprechen zur Nationalflagge ab. Die Tradition geht auf das historische Erbe von Manuel Belgrano zurück, dem Gestalter der argentinischen Flagge. In Argentinien wird diese Zeremonie gewöhnlich rund um den 20. Juni begangen, dem Todestag Belgranos. Mit Veranstaltungen dieser Art möchte die argentinische Botschaft die kulturelle Identität und die Verbundenheit junger Auslandsargentinier mit ihrem Herkunftsland stärken. Zum Abschluss erhielten die Kinder Erinnerungsurkunden, bevor die Gemeinschaft zu einem gemeinsamen Beisammensein in der Botschaft zusammenkam.

Weiter geht's mit lokale Bekanntgaben. Herr Felix Etakore, wohnhaft in Gidaichai, bietet seine Dienste für Schlangensuchen auf Höfen oder Estancien an. Für mehr Informationen melde man sich bei ihm persönlich unter der Telefonnummer 0891 680 866, gezeichnet Felix Etakore.

Wir wiederholen eine Todesnachricht aus Steinbach, Kanada. Herr Hans Unrau Zacharias, früher wohnhaft in der Kolonie Menno, ist heute, Montag, den 8. Juni, um 7.15 Uhr im Hospital von Steinbach gestorben. Er erreichte ein Alter von 84 Jahren. Er hinterlässt seine Kinder Helga, Erna, Wilfried, Herbert, Hertha und Elfrieda mit ihren jeweiligen Familien. Gezeichnet der Bruder Jakob Unrau aus Loma Plata. Auf Wunsch der Familie spiele ich nun folgendes Lied.

das Wetter in Philadelphia. Der Himmel ist teilweise bewölkt und die Temperatur beträgt 21 Grad Celsius. Die Höchsttemperatur heute wurde mit 24 und die Tiefsttemperatur mit 19 Grad Celsius gemessen. Die relative Luftfeuchtigkeit liegt bei 80%, der Luftdruck beträgt 1016 Millibar. Der Wind weht aus südlicher Richtung mit einer Geschwindigkeit von 13 Kilometern in der Stunde. Die Höchstgeschwindigkeit betrug 28 Kilometer pro Stunde. Es wurden uns noch einige Regenmengen gemeldet, und zwar aus Südmeno para todo. In Hamburg hat es heute 7 mm geregnet, in Hochstadt 8 bis 18, Reichenbach 15, Schönau 5, Schönsee 15, Schönweide 3, Grünwald 2, Rudnerweide 13 und in Blumenfeld 5 mm. Die Wettervorhersage. Morgen erwartet uns ein Tag mit angenehm frischen Temperaturen zwischen 17 und 21 Grad Celsius. Der Himmel zeigt sich überwiegend bewölkt und der Wind weht aus dem Süden. Auch mit Regenschauer können wir rechnen.

0: Und hier noch die Devisenkurse. Der US-Dollar steht im Ankauf auf 6080 und im Verkauf auf 6180 Guaraníes. Und der kanadische Dollar liegt bei 3500 zu 5100 Guaraníes. Der Euro wurde mit 7250 zu 7650 Guaraníes gehandelt und der brasilianische Real mit 1130 zu 1230 Guaraníes. Der argentinische Peso lag bei 3 zu 6 Guaraníes. 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

Zacharia 3, Vers 4. Sieh her, ich nehme deine Sünde von dir und lasse dir Feierkleider anziehen.

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1: Am Samstag ist die paraguayische Fußballnationalmannschaft zur WM geflogen. Aktuelle Menefepa-Volleyball-Turnierergebnisse, das und mehr hören Sie in dieser Sendung mit Simon Eitzen. Willkommen! Am Wochenende ging das Menefepa-Volleyball-Turnier der Auswahlmannschaften im Chaco weiter. Am Samstag war der letzte Tag der ersten Runde beim Verein Deportivo Boquerón Neuland. Dabei begegneten sich bei Herren und Damen der Paratodo-Sportverein und der Verein Deportivo Boquerón Neuland sowie der Männersportverein und der Fernheimer Sportverein. Bei den Damen endete das Spiel zwischen dem DBN und PSV wie folgt. 2:3 in Sätzen, 27:29, 25:19, 22:25, 25:13, 11:15. Und bei den Herren 3:0, 25:22, 25:19, 25:22. Hier gewann also der DBN. Zwischen dem Männersportverein und dem Fernheimer Sportverein bei den Damen 3:0. 25:13, 25:21, 25:22. Bei den Herren 3:1 für den FSV, 25:20, 25:23, 12:25, 25:20. Am Sonntag fanden die ersten Spiele der zweiten Runde beim Männersportverein statt. Es begegneten sich der Lolita-Sportverein und der MSV. Bei den Damen endete das Spiel wie folgt. 0:3, 8:25, 12:25, 14:25. Bei den Herren 0:3, 11:25, 15:25, 9:25. Und FSV, PSV, bei den Damen 3:0 für FSV. 25:21, 25:17, 25:11. Und bei den Herren 3:0 für FSV. 25:18, 25:17, 25:16. Kommen wir zum nationalen Sport. Am Samstag flog die paraguayische Fußballherren-Nationalmannschaft von Paraguay los in die USA. Dort nehmen sie an der Fußball-Weltmeisterschaft teil, die diese Woche beginnt. Um den Flughafen herum waren an diesem Samstagabend viele Menschen mit Paraguay-Trikot unterwegs. Der Flug für die paraguayische Nationalmannschaft war für 22 Uhr angesetzt. Es ist ein direkter Flug von Asunción nach Kalifornien gewesen. Vor Ort habe ich etwas Stimmung aufgesaugt an diesem Abend und berichtet. Ich befinde mich jetzt hier vor dem Gelände des Flughafens Silvio Pettirossi beim Kreisverkehr. Hier haben sich hier in diesem Moment um 20.57 Uhr mittlerweile und auch schon eine ganze Weile viele Menschen versammelt, die hier auf die paraguayische Fußballnationalmannschaft warten, die hier heute um 22 Uhr, wenn alles nach Plan verläuft, losfliegt, aufbricht nach San Jose, Kalifornien. Dabei geht der Flug direkt von Asunción nach San Jose. Der Bus wird hier bereits erwartet. Hier sind eine Reihe Leute zu sehen. Mehrere Leute, die hier auch schon ihre Paraguay-Flaggen in der Luft schwenken. Gerade am Rande des Kreisverkehrs, an der Straße, wo der Bus ihnen entgegenkommen soll. Die Feuerwehr von Luque ist hier auch mit einer riesigen paraguayischen Flagge. Nachdem der Bus dann hier angekommen ist, wird er sich auch direkt zum Flughafenvorfeld begeben. Die Spieler werden nicht nochmal im Gebäude selbst erscheinen. Die Stimmung steigt nochmal ein wenig hier.

0: Doch noch warten wir hier weiter um 21:01 Uhr. Ich habe mich nun noch ein wenig mehr dem Rand des Kreisverkehrs, eigentlich schon ein bisschen außerhalb des Kreisverkehrs, genähert. Noch ein bisschen näher zum Bus hin, das heißt zur Straße hin, wo der Bus kommen wird. Hier wird die Musik eher lauter als leiser. Und auch hier sind einige Leute. Auf der Straße, auf der der Bus entgegenkommt, ist mittlerweile ein kleines Feuerwerk eben zu sehen und zu hören gewesen, was auch noch weitergeht. Tatsächlich ist der Bus nun ganz nah. Polizeiautos fahren vor ihm her. Die sind jetzt hier schon beim äußersten Zipfel des Kreisverkehrs angekommen. Und der Bus ist auch fast an diesem Punkt angelangt. Und in 7, 6, 5 Metern hier an uns, an mir vorbeifährt. Um genau zu sein, sind es 2 Busse, die hier direkt hintereinander vorbeifahren. Die Stimmung ist hier immer noch und jetzt erst recht ausgelassen. Die Feuerwehr von Nuke spritzt hier aus ihrem Auto jetzt Wasser auf die Busse. Es ist 21.16 Uhr, der zweite Bus fährt jetzt auch auf das Flughafenvorfeld. Doch für die Fans ist der weitere Zugang hier jetzt schon nicht mehr möglich, sich den Bussen zu nähern. Doch der Jubel hat hier deshalb noch gar nicht komplett aufgehört.
1: Mittlerweile ist die Nationalmannschaft in den USA gelandet und bereitet sich auf ihr erstes Spiel gegen die USA vor, das diesen Freitag um 22 Uhr paraguayischer Zeit stattfindet. Die WM findet in den USA, Mexiko und Kanada statt. Das Turnier beginnt diesen Donnerstag mit dem Spiel Mexiko gegen Südkorea. Insgesamt nehmen 48 Teams am Turnier teil. Es gibt 12 Gruppen von je 4 Teams. Die besten 2 der Gruppenphase kommen jeweils ins 16-Finale, sowie auch die 8 besten Gruppendritten. Anthony Flaming holt besondere Platzierungen bei Wettbewerben in Europa. Der Leichtathlet aus Paraguay befindet sich momentan in Deutschland. In Europa nimmt er an mehreren Wettkämpfen teil und hat bereits einige Medaillen erlangt. Hier ein Überblick der letzten Wettbewerbe und Platzierungen Anthonys im Rahmen dieser Tour. Turnier Halbplus Wettertage, Halle. 81,19 Meter, zweiter Platz. Turnier Meeting de Zuffingen, 76,73 Meter, zweiter Platz. Turnier Sparkassen-Meeting in Osterode, 78,28 Meter, erster Platz. Turnier Meeting National de Strasbourg, Meeting ATHEO in Frankreich, 77,63 Meter, erster Platz. Internationaler Sport, Copa Libertadores, Cerro weiter, Libertad draußen. Im großen Fußballturnier Amerikas, bei dem sich in der diesjährigen Ausgabe Mannschaften aus 10 Ländern Südamerikas beteiligen, schaffte es unter anderem Cerro in die nächste Runde, das 16-Finale einzuziehen. Ohne Punkte blieb dagegen der paraguayische Vertreter Libertad. Copa Sudamericana, Olimpia weiter, Recoleta überrascht. Im zweitgrößten Fußballturnier Amerikas, dem sozusagen kleinen Bruder des Turniers Copa Libertadores, kam unter anderem Olimpia nach Abschluss der Gruppenphase weiter. Olimpia und auch Recoleta stehen jetzt im Achtelfinale. Der Verein aus Paraguay, vor 2 Jahren noch in der zweiten Liga Paraguays Intermedia unterwegs, wurde in seiner Gruppe Erster. Recoleta blieb in allen 6 Gruppenspielen ungeschlagen. Formel 2, Joshua Dirksen holt wichtige Punkte in Sprint Race. Der paraguayische Formel 2-Fahrer fuhr an diesem Wochenende im Rahmen des 4. Formel 2-Jahresrennens in Monaco und holte unter anderem wichtige Punkte im Rennen Sprint Race. In diesem fuhr Dirksen als 4. ins Ziel. Im Hauptrennen Future Race wurde Dirksen diesmal 15. Dirksen, der in der Formel 2 für das Team Invicta Racing unterwegs ist, liegt aktuell in der Gesamttabelle auf Platz 11. Das ist ziemlich in der Mitte. Der 22-Jährige hat aktuell 21 Punkte. Formel 1, hier die ersten 3 Plätze des gestrigen Hauptrennens in Monaco. Erster Kimi Antonelli für Rennstall Mercedes, zweiter Lewis Hamilton für Ferrari, dritter Isaac Hadja für Red Bull. Soweit der Sportexpress für heute. Auf Wiederhören.
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2: Guten Abend. Schön, dass Sie eingeschaltet haben zur neuen Ausgabe von ASIM Aktuell. Mein Name ist Doreen Martens, ich bin die Kommunikationssekretärin der ASIM. In dieser Sendung gebe ich Ihnen einen kurzen Überblick über die wichtigsten Ereignisse und Aktivitäten der ASIM im vergangenen Monat. Wenn Sie mehr darüber erfahren möchten, finden Sie ausführlichere Berichte auf unserer Website unter den aktuellen Nachrichten. Nachrichten aus der Zentrale der ASIM. Die ASIM schließt jedes Jahr Kooperationsabkommen mit indigenen Siedlungen ab. Diese Vereinbarungen werden nur mit ländlichen Indianersiedlungen getroffen. In den Monaten Mai und Juni werden die Verträge jeweils erneuert oder eben auch nicht. Keine Siedlung ist verpflichtet, die Zusammenarbeit mit der ASIM fortzuführen. Neue Siedlungen werden jedoch nur alle 3 Jahre in das Programm aufgenommen. Über die vergangenen Jahre hinweg kam es nicht vor, dass eine Siedlung die Zusammenarbeit beendete oder einen Vertrag nicht erneuerte. Seit diesem Jahr arbeitet die ASIM mit 18 ländlichen indigenen Siedlungen zusammen, um gemeinsame Programme in den Bereichen Gesundheit, Bildung, Landwirtschaft sowie sozialer und geistlicher Entwicklung umsetzen. Ein besonderer Meilenstein war die Unterzeichnung des ersten Kooperationsabkommens mit der Siedlung Monte Palmera. Nach 10 Jahren Entwicklung und dem Erhalt ihrer Rechtspersönlichkeit erklärte die Gemeinschaft ihre administrative Unabhängigkeit von der Muttersiedlung Enclet Yalvesanga. Gebetsanliegen. Beten wir weiter für die 18 Wirtschaftsberater und Almaceneras oder auch Almaceneros in den Konsumläden, die sich den immer größeren technischen Herausforderungen stellen, die so eine Arbeit mit sich bringt. Beten wir für Kraft und Weisheit im Umgang mit den Leitern und Bewohnern der Siedlungen. Nachricht aus der Gesundheitsabteilung. Das ASIM-Sanatorium erreichte einen historischen Meilenstein, 300 Operationen und neue Medizintechnik. Der 8. Mai 2026 war ein besonderer Tag für das ASIM-Sanatorium. Nach einem arbeitsreichen Tag führte das Team erfolgreich die 300. Operation seit Anfang 2025 durch. Bei den 300 Operationen kam es zu keinen nennenswerten Komplikationen. Der Tag war jedoch nicht nur wegen dieser Zahl bedeutend. Auch ein neues Anästhesiegerät wurde in Betrieb genommen. Es gehörte zu den wichtigen Investitionen des Jahres 2026. Damit das Gerät von Anfang an richtig eingesetzt werden konnte, begleiteten Techniker der Firma Technomed unser medizinisches Team und erklärten die Bedienung der modernen Technik. 300 Operationen durchzuführen war nur durch die gute Zusammenarbeit vieler Menschen möglich. Dazu gehörten der Transport der Patienten aus ihren Siedlungen zum Sanatorium, die sorgfältige Vorbereitung mit Laboruntersuchungen, Röntgenaufnahmen, Elektrokardiogrammen und Ultraschalluntersuchungen. Neben einer guten medizinischen Versorgung setzt sich die ASIM auch für die ganzheitliche Entwicklung der Region ein. Das Pastoralteam des ASIM-Sanatoriums bietet eine neue Selbsthilfegruppe für Menschen an, die einen Weg aus der Sucht suchen. Wie der Leiter der Gesundheitsabteilung Adolf Penner betont, ist eine ganzheitliche Betreuung wichtig, die den Menschen in seiner Gesamtheit in den Blick nimmt. Ein besonderes Gebetsanliegen unserer Arbeit ist es, dass insbesondere die indigene Bevölkerung Unterstützung findet, um christlich-ethische Werte besser zu verstehen, zu verinnerlichen und dadurch schädliche Verhaltensweisen nachhaltig zu überwinden, erklärt Penner. Gebetsanliegen. Wir danken Gott für seine Führung und für die Möglichkeit, uns stetig weiterzuentwickeln. Ebenso gilt unser Dank allen Mitarbeitern, die mit ihrem täglichen Einsatz dazu beitragen, diese Arbeit möglich zu machen. Nachrichten aus der Landwirtschaftsabteilung. Hein und Teresita Fröse arbeiten als Wirtschaftsberater in der Entlitt-Siedlung Paz del Chaco in der Nähe von Lolita. Im Folgenden lese ich einen kurzen Ausschnitt aus einem Bericht, den Teresita über ihre Arbeit geschrieben hat.

Lebens der Gemeinschaft. Die Waren werden von verschiedenen Lieferanten angeliefert. Was darüber hinaus benötigt wird, besorgen wir in Loma Plata. In unserer Arbeit begegnen uns die unterschiedlichsten Anliegen. Da bittet uns jemand um Rat, weil die kleinen Früchte seines Apfelsinenbaums abfallen, obwohl dieser endlich blüht. Ein anderes Mal kommt eine indigene Frau zu mir und erzählt, dass ihre Tochter wegen einer Frühgeburt nach Asunción gebracht werden musste. Als sie mir davon berichtete, organisierten wir sofort eine Gebetsgemeinschaft und legten die Situation in Gottes Hände. Unser Wunsch war, dass sein Wille geschieht, unabhängig davon, ob das Baby leben oder sterben würde. Und Gott schenkte ein Wunder. Das Kind lebt und entwickelt sich gesund und kräftig. Wir möchten den Menschen hier dienen und ihnen helfen. Dabei fragen wir immer wieder nach Gottes Willen und sind dankbar zu wissen, dass eine betende Gemeinde hinter uns steht. Gebetsanliegen. Wir sind dankbar, dass in 18 Siedlungen die Wirtschaftsberater und die Almaceneros die Asim auf so gute und verantwortliche Weise vertreten. Nachrichten aus der Bildungsabteilung. Der akademische Direktor Norton Martins berichtet Folgendes über die Batan-Schülergruppe. Im Jahr 2024 starteten wir mit unserer ersten Batan-Gruppe, Bachillerato Técnico en Administración de Negocios. Für die Feria de Ciencias stellten die Schüler im Fach Chemie verschiedene Reinigungsprodukte her. Da dieses Projekt so erfolgreich war, sahen wir darin eine gute Möglichkeit, mehrere technische Fächer praxisnäher zu gestalten. Deshalb bauten wir im vergangenen Jahr in den Fächern Chemie, Marketing und Buchhaltung eine eigene kleine Produktion auf. Die Schüler stellen Waschmittel, Desinfektionsmittel, Weichspüler und seit kurzem auch Flüssigseife für Kleidung her. Im Fach Informatik entwerfen sie die Etiketten für die Produkte und gestalten Werbeflyer. Diese werden über den WhatsApp-Status in den indigenen Siedlungen verbreitet, um die Produkte zu bewerben. Die Produktionskosten, die Verkaufserlöse und die Inventarkontrollen werden im Fach Buchhaltung dokumentiert und ausgewertet. In diesem Jahr produzierten die Schüler außerdem 2 kurze Werbevideos. Dabei konnten sie ihr Wissen aus den Fächern Marketing und Informatik praktisch anwenden. So lernen sie Inhalte aus verschiedenen Fächern miteinander zu verbinden und in einem konkreten Projekt umzusetzen. Während der vergangenen Sommerferien arbeiteten die Schüler an verschiedenen Stellen, unter anderem bei Chortizer, Ecopcentral und Ecopioneros, Fernheim, Sucursal Blumenthal und Centro Majorista, FIDA sowie Tucos Factory. Einige von ihnen berichteten, dass sie dort ebenfalls Inventarkontrollen durchführen mussten. Sie waren stolz darauf, dass sie diese Aufgaben bereits aus ihrer Arbeit mit den Reinigungsprodukten in der Schule kannten. Wir sehen ein großes Potenzial in dieser Schülergruppe und hoffen, dass sie das Gelernte auch in ihrem späteren Berufsleben erfolgreich einsetzen können. Danke für Ihre Gebete, für alle Mitarbeiter der ASIM und ihren Familien. Auf diese Weise sind Sie mit Teil dieser Arbeit. Gott segne Sie reichlich dafür. Zu Ihnen sprach Doreen Martens, Kommunikationssekretärin der ASIM. Auf Wiederhören.

0: Am Wochenende vom 12. bis zum 14. Juni findet das diesjährige Rodeo Isla Poi statt. Der Präsident von Isla Poi, Rudi Kran, berichtet kurz darüber.
1: Das ist all für viele bekannt. Es findet nun im Juni traditionell der Rodeo Isla Poi statt, hier in Nordmenno. Rudi Kran ist der Präsident von Isla Poi, heißt nun mein Gesprächspartner. Erst einmal, Rudi, was ist für das Jahr in etwa geplant? Was ist für das Besuch von Rodeo Isla Poi geplant?
2: Ja, auch einmal einen schönen Tag nach alle Tahirasch. Wir haben geplant, den Freitag, den 12. Juni, dort eröffnen, noch mehrach, mit Spielen und Paradegruppen, mit Assekoren, Pferdewagen und Parade Alviroja. Rennstarting mit Ekishako am Abend, Loten Abend, 22 Uhr, erst nach der Feldball-Überdrehung von Paraguay in USA. Und dann Sennund, den 13. fängt das dann Klocktieren an mit Hirschsprung. Und dann war da Außerkorps und Pferdewagen, das sie dann so ein bisschen nebenbei. Und Tonneriede, Stafetten, Reiten auch mit Ekishakotep und 17 Uhr ist dann Kinderspiele im Kral, das soll Pferde dort bekannt ist, und Parade dahinter. Und dann 19 Uhr ist dann der Weltspart, wo dann aus Ballesriede und Piedriede bekannt ist.
1: Da ist ein paar Mal von Parade geredet, von wem wurde da gemerkt?
2: Der wurde vom Club Rodeo Isla Poi gemerkt.
1: Und all diese Pferdsport, all dort, ist das von einem Club oder sind das von auswärts und nach wo, wo Menschen kommen, wo du mitmerken, Sportler?
2: Da ist freiwillig für andere, da sind andere mit Bane, eben wird das organisiert vom Club Rodeo Isla Poi. Und dann ist ja das Equipo Ekishako dort nach B gespannt.
1: Das ist ja für die Besucher so einfach. Zur Unterhaltung wird man dann einfach sein können, mitmerken können. Jetzt gibt es noch Ausstellungsstände. Wie sind die Bereiche?
2: Da sind wenig Ausstellungsstände. Was Kunst und Ausstellung ist, ist da ein bisschen. Und dann ist da Kleintiere, Ausstellung. Was auch für viele immer noch interessant ist. Dort ist auch präsente. Und Kantinis war das eine. Für Inbisse, auch für Asado. Wird einmal da wer macht, kann sich da ehrlich halten.
1: Und holt man Eintritt?
2: Ja, da holt man einen Eintritt für Erwachsene von 30.000 in 10 Jahren in ihrer Schule im Volksschulalter haben freien Eintritt.
1: Und dann vielleicht noch einmal treten dem Fußballspiel, wo die Eva Dreho wählen, also wo die da eine Leinwandwiese wählen. Wird das im Choral sein oder wo würden die Menschen sich platzieren?
2: Wir haben da eine große Pantalie. Von Feier ab 8, wo wir dort Eberstrohle wählen. Und dort ist ja dann auch schon ziemlich weit, aber da ist dann Rüm am Choral Platz zu nehmen, ab Steiler, auch da hängen, ab der Bänke. Wahrscheinlich das passt dann, da ist eine Kante ab der Bänke, wo sowieso die Zuschauer vielmals sagten, ab ihre eigene Steiler. Und von da wird das alle Fan zu sein.
1: Und sonst ohne Uwende Musikprogramme oder so, wie sieht das ohne Uwende aus?
2: Nein, wir haben sonst kein Musikprogramm in diesem Jahr. Wir haben da bloß gerade zu uns Rennstarting Freitag und sind und dann der Wäldersport.
1: Lass dann noch einmal an, Rudi Kron. Wie neuer kriegt es dort und wie viel ist der Eintritt?
2: Ja, ich würde Ihnen alle mitmerken. Ihnen die Zeit anzunehmen, uns da zu besiegen. Ich würde Ihnen herzlich einladen, Freitag von Nomadag. Aber da im Oven, wer im Feldball-Tschechien interessiert, der ist da auch willkommen in Sinn und dann von Klocktieren. Für den Mittag, dann wird es ganz Oven weiter. Der Eintritt ist 30.000 pro Person für Erwachsene.
1: Vielen Dank schön. Dort wie Rudi Kron, Präsident von Rodeo Isla Poi.
0: Der Vorsitzende von Isla Poi, Rudi Kran, mit Informationen zum diesjährigen Rodeo Isla Poi. Am Schluss dieser Sendung hier noch einmal die aktuellen Wetterdaten. Der Himmel ist bewölkt und die aktuelle Außentemperatur beträgt 21 Grad Celsius. Die Luftfeuchtigkeit liegt bei 83%, der Luftdruck beträgt 1016 Millibar und der Wind weht mit 9 Stundenkilometern aus südwestlicher Richtung. Das war das Abendjournal. Hier geht es weiter im Programm mit Schatzgrube Bibel. Um 19.30 Uhr folgt die Sendung Winke für Frauen und um 20.27 Uhr endet der deutschsprachige Sendeblock mit den Segensworten am Abend. Ich verabschiede mich und wünsche Ihnen einen schönen Feierabend. Auf Wiederhören!

0: Programm Nummer 47. Erste Korinther, Kapitel 15, Vers 35, Wort 49.
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Ein schwerer Sturm hat die Küste von der neuseeländischen Hauptstadt Wellington getroffen und eine groß angelegte Evakuierung ausgelöst. 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

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Das sind hierbei soweit die Nachrichten. 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Der Euro wird gekauft zu 7.350 und verkauft zu 7.550. Der brasilianische Real, der stand im Kauf zu 1.100 und im Verkauf zu 1.190. Von dem Wetter von der Kolonie Sommerfeld in Umgebung informiere ich, dass der Wetterdienste für Maria Medweg eine Höchsttemperatur von 20 und eine Lichttemperatur von 16 Grad voraussehen. Der Wetterdienste geben 90% Chance für Regen. 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Ich wünsche dir einen schönen Abend. Abwarten hier.

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1: 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Er spricht zu ihm, ja, Herr, du weißt, dass ich dich lieb habe. Er spricht zu ihm, weide meine Lämmer. Wiederum spricht er zum zweiten Mal zu ihm, Simon, Sohn des Jonas, liebst du mich? Er antwortete ihm, ja, Herr, du weißt, dass ich dich lieb habe. Er spricht zu ihm, hüte meine Schafe. Und das dritte Mal fragt er ihn, Simon, Sohn des Jonas, hast du mich lieb? Da wurde Petrus traurig, dass er ihn das dritte Mal fragte, hast du mich lieb? Und er sprach zu ihm, Herr, du weißt alle Dinge. Du weißt, dass ich dich lieb habe. Jesus spricht zu ihm, weide meine Schafe. Wahrlich, wahrlich, ich sage dir, als du noch jünger warst, gürtetest du dich selbst und gingst, wohin du wolltest. Wenn du mal alt geworden bist, wirst du deine Hände ausstrecken, und ein anderer wird dich gürten und führen, wohin du nicht willst. Dies aber sagt er, um anzudeuten, durch welchen Tod er Gott verherrlichen werde. Und nachdem er das gesagt hatte, spricht er zu ihm, folge mir nach. Petrus aber wandte sich um und sah den Jünger folgen, den Jesus liebte, der sich auch beim Abendmahl an seine Brust gelehnt und gefragt hatte, Herr, wer ist, der dich verrät? Als Petrus diesen sah, spricht er zu Jesus, Herr, was ist aber mit diesem? Jesus spricht zu ihm, wenn ich will, dass er bleibe, bis ich komme, was geht das dich an? Folge du mir nach. 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Und er ging von dort hinweg und fand Elisa, den Sohn Safats, der pflügte mit 12 Jochrindern vor sich her, und er selbst war beim 12. 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Aber verließ die Rinder und lief Elia nach und sprach, lass mich nach meinen Vater, meine Mutter küssen, dann will ich dir nachfolgen. 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Da warnte er sich von ihm und nahm ein Joch Rinder, opferte sie und kochte das Fleisch mit dem Geschirr der Rinder und gab es dem Volk, dass sie aßen. 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Und sagt hier so spricht der Herr, verflucht ist der Mann, der auf Menschen vertraut, und Fleisch zu seinen Armen macht, und dessen Herz, vom Herrn weicht. Er wird sein wie ein kahler Strauch in der Einöde. Er wird nichts Gutes kommen sehen, sondern muss in den dürren Wüstenstreichen hausen, in einem salzigen Land, wo niemand wohnt. Gesegnet ist der Mann, der auf den Herrn vertraut und dessen Zuversicht der Herr geworden ist. Denn er wird sein wie ein Baum, der am Wasser gepflanzt ist und seine Wurzeln am Bach ausstreckt, der die Hitze nicht fürchtet, wenn sie kommt, sondern seine Blätter bleiben grün. Auch in einem dürren Jahr braucht er nicht sich nicht zu sorgen und erhöht nicht auf, Frucht zu bringen. Hier wird uns ein Unterschied durchgestellt von, wann wir Gott vertrauen und wann wir uns selbst vertrauen. 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

0: De klok is al maar 30 minuten.
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0: De klok is 12.
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0: De klok is 12 met 30 minuten.
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0: The clock has eind.
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1: 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Man kann in der Natur sein, wenn die Blätter sich bewegen, wenn der Stoff abgepüßt wird von dem Wind. 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

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Das meint, der Geist selbst, der in uns ist, der redet uns, der lädt uns dort morgen, was er uns sagen will. 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Und der letzte ist die Frucht vom Heiligen Geist. 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Das ist die Frucht vom Geist. Diese sieben Dinge sind Wirkungen vom Heiligen Geist. Und wenn man noch wieder in der Bibel sieht, dann kann es sein, dass man noch mehr Dinge wird finden können, was der Heilige Geist tut. 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Und ich glaube, das sind wichtige Dinge, was wir hier haben. Und wenn wir diese Dinge in unser Leben haben und weiter dort durch sind, dann können wir in Gemeinschaft mit dem Geist leben und diese Dinge erleben. 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

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Danke, Herr, du hast die Möglichkeit, wir glauben dir, wir rechnen mit dir. 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

0: In der Falle. Im nächsten Augenblick machte Emma einen Satz. Ihre nackten Füße landeten auf dem Eis, dann rutschten sie. Aber sie hielt ihr Gleichgewicht und begann zu laufen. Dicht hinter ihr sprang Libby auch. Als sie nicht mehr rutschte, rannte sie Emma hinterher. Das Eis fühlte sich weich an, als ob es jederzeit nachgeben würde. Vor ihr begann Emma einen Zickzackkurs. »Warum nimmt sie nicht den kürzesten Weg?«, fragte sich Libby. Nicht gewillt, ihr zu folgen, ging sie direkt in Richtung des entfernten Ufers. Plötzlich rief Emma ihr zu. »Dünnes Eis!« Gerade noch rechtzeitig sah Libby einen Flecken Eis, der schwärzer war als der Rest. Sie konnte gerade noch rechtzeitig anhalten und damit verhindern, dass sie einbrach. Libby brauchte keine weitere Warnung. Sie begann ebenfalls im Zickzack zu laufen. Im zunehmenden Licht folgte sie dem weißen und stabileren Eis. Einmal drehte sie sich um einen kurzen Blick zurück zu erhaschen. In diesem Augenblick rutschte ein Mann den steilen Abhang hinter ihnen herunter. Ein Sklavenfänger. So schnell sie konnte, rannte Libby weiter. Als sie wieder hinschaute, holte der Mann auf. Obwohl sie schreckliche Angst hatte, fiel ihr auf, dass er ihr ein wenig vertraut vorkam. Verzweifelt starrte Libby auf das Eis vor ihr. Ein großer, umgefallener Baum hing über diese Seite des Flusses. »Wenn ich dieses Stück abkürze...« Aber Emma war darum herumgegangen. Dann bemerkte Libby es, wieder schwarzes Eis. Dünnes Eis bedeutete das. Libby hörte ein warnendes Knacken. Erneut folgte sie Emma, statt die Abkürzung zu nehmen. Wenige Augenblicke später hörte Libby ein weiteres Knacken. Ein Mann schrie auf. Libby hielt an und blickte zurück. In der Nähe des umgefallenen Baumes kämpfte der Sklavenfänger in offenem Wasser. Mit fuchtelnden Armen rief er um Hilfe. Einen Augenblick lang war Libby unsicher, was sie tun sollte. Doch als der Mann ein weiteres Mal seine Hand nach oben schnellte, schaffte er es, einen Ast zu packen und sich daran festzuhalten. In der Nähe des Ufers übersprang Libby nochmals eine Fläche mit schwarzem Wasser. Emma war bereits dabei, den fast senkrechten Abhang auf dieser Seite des Flusses hinaufzuklettern. Libby folgte ihr, indem sie sich an alles klammerte, woran sie sich festhalten konnte. Auf halbem Weg schaute sie zum Sklavenfänger zurück. Mit Hilfe des Astes des umgefallenen Baumes hatte er es geschafft, sich auf den Stamm zu ziehen. »Er wird einfrieren«, rief Libby Emma zu. »Er kann uns nicht folgen.« »Jemand anders kann«, rief Emma zurück. »Beeil dich!« Jemand anders. Bevor sie dieses wilde Rennen begannen, hatte Libby mindestens zwei Stimmen gehört. Wo war der andere Sklavenfänger? Nun außer Atem keuchte Libby, als sie den Rest des Wegs hochkletterte. Wo waren Caleb und Jordan? Hatte der andere Sklavenfänger sie erwischt? »Es ist meine Schuld«, dachte Libby. »Ich habe mir selbst versprochen, dass ich Jordan nie verraten würde. Aber genau das habe ich getan. Ich habe alle verraten.« Am oberen Ende des Abhangs machte Emma nur einen Augenblick lang Pause. »Du hast mir das Leben gerettet«, keuchte Libby, sobald sie wieder zu Atem kam. »Ich wäre glatt durch diese dünnen Stellen gefallen.« Als ob es nicht wichtig wäre, zuckte Emma mit den Schultern. »Ich meine es so«, sagte Libby. »Danke.« Emma drehte sich einfach um und ging weiter. »Sie erträgt mich nur.« Erneut erinnerte sich Libby daran, dass sie die übrigen verraten hatte. »Emma weiß, dass sie ohne mich besser dran wäre.« Plötzlich erinnerte sich Libby an Tante V. Sie hatte sich sehr bemüht, Libby eine gute Mutter zu sein, aber sie hatte nicht immer das Beste getan. Zum ersten Mal konnte Libby das verstehen. Wenigstens hat sie es versucht. Erneut ging Emma so schnell, dass Libby kaum glauben konnte, dass sie ein 3 Monate altes Baby bei sich trug. Während Libby versuchte, Schritt zu halten, fühlte sie sich je länger, desto elender. Vielleicht möchte Tante Vi wissen, wie es mir geht. Vielleicht sollte ich ihr schreiben und es ihr berichten. Das heißt, wenn ich je zum Dampfer zurückkomme. Mit jedem Schritt schwappte Wasser in Libbys Schuhe. In der Morgenluft fühlten sich ihre Füße schmerzhaft kalt an, dann taub. Doch Emma hatte überhaupt keine Schuhe. Wenn sie ihr zuschaute, schämte sich Libby, dass sie sich beklagen wollte. Calebs Richtungsangaben führten sie zu einer bewaldeten Schlucht. Als sie zwischen den steilen Hügeln kletterten, drehte sich Emma um und blickte zurück. Dann, als sei sie zufrieden, dass niemand ihnen folgte, ging sie weiter. Senken in der Schlucht enthielten immer noch Flecken von Schnee. Jedes Mal, wenn Emma zu einem dieser Flecken kam, ging sie darum herum. Darum bemüht, ihrem Beispiel zu folgen, hielt sich Libby von allem fern, was für jemanden, der suchte, einen Fußabdruck hinterlassen würde. Als sie ebenen Boden erreichten, fröstelte Libby. Aber Emma ging weiter. Ihre nackten Füße schienen über die kalte Erde zu fliegen. Als Libby endlich ein Bauernhaus sah, wollte sie zur Tür rennen, klopfen und hereingelassen werden. Doch Emma blieb innerhalb der Baumlinie, bis sie die Scheune erreichten. Dann ging Emma weiter in den Wald hinein. Dort fand sie einen umgefallenen Baumstamm und setzte sich darauf. Zwischen den Bäumen, wo der Märzwind nicht hinkam, war es wärmer, und Libby zog ihre nassen Schuhe aus. Sie hatte es sich gerade bequem gemacht, als sie ein Flüstern hörte.
1: »Kommt«, sagte Caleb, »wir müssen weitergehen.«
0: »Ihr seid hier?« rief Libby aus, hielt sich dann aber schnell den Mund zu. In ihrer Erleichterung hatte sie automatisch laut gesprochen. Obwohl Libby keinen Pfad erkennen konnte, trieb Caleb sie alle voran, als kenne er jeden Busch.
1: »Wie weit ist es nach Burlington?« fragte sie ihn einmal.
0: 15, vielleicht 16 Kilometer vom Bauernhaus aus. Tief im Wald erlaubte Caleb ihnen schließlich anzuhalten. Erst dann erfuhren die Mädchen, was passiert war. Als Caleb und Jordan die Sklavenfänger weglockten, folgten ihnen zuerst beide Männer. Dann fiel einer zurück, da er entschieden hatte, dass es besser war, den Fluss zu bewachen. »Als er durchs Eis fiel, ging der andere Mann ihm helfen«, sagte Caleb. »Der zweite Sklavenfänger machte ein Feuer.« Und ratet mal, wer auftauchte. Niemand brauchte es Libby zu erzählen.
2: Riggs?
0: Yep. Wir sahen, wie sie miteinander sprachen. Jordan und ich hielten uns an den Wald auf der Südseite des Flusses. Wir gingen weiter oben über den Fluss. Plötzlich erkannte Libby, wieso der Sklavenfänger ihr vertraut erschien.
1: Das ist der Mann, der vor dem Laden in St. Louis mit Riggs gesprochen hat.
0: Riggs zahlt ihn also dafür?
2: Ich fürchte ja, antwortete Caleb.
0: Riggs schickte den Fänger wahrscheinlich dorthin, wo sich Jordans Mutter befindet. Es würde einleuchten, dass Jordan dorthin ginge.
1: Und der andere Fänger? Wollte Libby wissen.
0: Jemand, der Diakon Trowbridge und das Baby suchte.
1: Und mich,
0: fügte Emma hinzu. Wer auch immer die Fänger sind, sie sind geldgierig, stellte Caleb fest.
1: Denkst du, wir sind ihnen allen entkommen? Fragte Libby.
0: Nö. Wenn wir im Wald bleiben, werden sie uns nicht finden, aber sie werden ahnen, wo wir hingehen. Falls die Sklavenfänger Pferde mieten, falls Riggs sein Pferd nicht schont.
1: Schreckliche Angst zog Libby den Magen zusammen. Sie werden darauf warten, dass wir nach Burlington kommen.
0: Außer wir sind vor ihnen dort. Caleb erhob sich. Einmal mehr führte er sie weiter. Libby wusste nicht genau, wann sie das Gefühl bekam, keinen Schritt mehr gehen zu können. Wahrscheinlich war es, als sich Blasen an ihren Füßen bildeten. Oder als ihre nassen Schuhe zu schwer schienen, um damit noch einen weiteren Schritt zu machen. Wann auch immer es war,
1: Libbys ganzer Körper schmerzte. »Können wir nicht bis zur Dunkelheit warten?« fragte sie Caleb. Er schüttelte den Kopf. »Das tun alle. Und du vergisst etwas. Dein Papa muss Burlington heute Abend verlassen. Wir müssen zurückgehen.« Irgendwo auf den Kilometern danach wurde Libby beschämt. Jordan sah aus, als habe er gerade erst zu gehen begonnen und als könne er noch kilometerweit marschieren. Bei Emma war es nicht anders. Sie war auf dem Weg ins gelobte Land. Sogar Caleb schien solch eine lange Wanderung gewohnt. Als sie sich Burlington näherten, hielt er plötzlich an. Libby ließ sich auf einen Baumstumpf fallen. Sie war davon überzeugt, dass sie die Kraft zum Aufstehen nicht mehr aufbringen würde. Caleb kletterte auf einen hohen Baum. Von dort aus überblickte er die Landschaft. Währenddessen hörte Libby ein galoppierendes Pferd. Das Donnern der Hufe sagte ihr mehr, als sie wissen wollte. Caleb ließ sich vom Baum heruntergleiten. »Es ist Rix. Er ist auf direktem Weg zu Pastor Salters Stall.« Auf einer Abkürzung führte Caleb sie durch eine bewaldete Schlucht. Als sie endlich zur Rückseite der Scheune gelangten, dachte Libby, sie habe noch nie in ihrem Leben etwas so Schönes gesehen. Sobald sie hineinging, schloss Caleb die Tore mit einem hölzernen Balken. Sekunden später hörte Libby das rhythmische Aufschlagen von Hufen auf der Straße neben der Scheune. Immer näher kam das Pferd. Plötzlich hörten die Hufgeräusche auf. »Es ist Rix«, berichtete Caleb von seinem Beobachtungsposten am Fenster. »Er steht unter den Bäumen hinter dem Stall.« Bald hörte Libby mehr Pferde. Vom Fenster an einer anderen Seite meldete Jordan, »Zwei Sklavenfänger da!« Sie standen ebenfalls gerade innerhalb der Baumreihe. »Wir sind umzingelt?« fragte Libby Caleb. »Rix beobachtet das Tor, durch das wir hereingekommen sind. Die Sklavenfänger bewachen das große Tor. Wenn wir das dritte Tor benutzen, das, welches zum Haus führt, würden wir die Familie Salter in Schwierigkeiten bringen.« Libbys Magen zog sich zusammen. Gerade als sie dachte, sie seien beinahe in Sicherheit, wurde alles sogar noch schlimmer. Wie konnten sie nur zu Christina gelangen, ohne gesehen zu werden? Hoffnungslos ließ sich Libby auf einen Heuhaufen fallen. Daneben fand auch Emma einen weichen Platz. Aus der Tasche, die sie trug, zog sie eine Windel heraus und wickelte den kleinen Henry. Dann begann sie, ihn zu stillen. Als die Minuten verstrichen, wurde Libby immer nervöser. »Glaubst du, Pastor Salter weiß, dass die Männer hier sind?« »Nö«, antwortete Caleb. »Alle drei stehen dort, wo man sie vom Haus aus nicht sehen kann. Und die Salters können nicht wissen, dass wir zurück sind.« »Worauf warten die Sklavenfänger denn?« fragte Libby. Caleb war sich nicht sicher. »Vielleicht denken sie, dass wir erst noch kommen. Ich habe jede Abkürzung genommen, die ich kenne.« »Und Rix?« »Vielleicht wartet er, bis es dunkel wird. Oder vielleicht lässt er noch mehr Männer kommen, Männer, die ihm helfen, sicherzustellen, dass wir nicht entkommen.« Libby fröstelte. So oder so würden sie verlieren. Immer wenn Henry wimmerte, wiegte Emma ihn. Jedes Mal, wenn sie aufstand, um hin und her zu gehen, schien ihre Angst zuzunehmen. Libby hatte das Gefühl, dass eine Uhr mit jeder Minute, die verging, lauter tickte. Wie lange kann Emma das Baby noch ruhig halten? Als Caleb sie alle in einem von den Fenstern entfernten Teil der Scheune versammelte, setzte sich Libby wieder neben Emma. »Hat dein Mann dein Baby je gesehen?« fragte sie. »Nur einmal er ihn gesehen. In der Nacht, als der kleine Henry geboren wurde, schlich sich der große Henry in meine Hütte.« »Dank Gott«, sagt er. »Was für ein Sohn!« Emmas schwarze Augen füllten sich mit Tränen. »In dieser Nacht er schaffte's, von Old Massa wegzulaufen.« »Ist dein Mann jetzt in Kanada?« fragte Libby. Emma nickte. »Wenn wir ins gelobte Land kommen,
2: Dieses Baby wird sicher sein Daddy kennen.
1: Wir brauchen einen Plan, sagte Caleb plötzlich. Einen kühnen Plan. Jeder weiß, dass flüchtige Sklaven nachts aufbrechen. Und dies erwarten auch Riggs und die Sklavenfänger. Wir müssen etwas tun, was sie nicht erwarten.
2: Jordan kapierte sofort. Wir muss vor der Dunkelheit gehen.
1: Am helllichten Tag.
2: Für Libby war es schwierig genug, in der Nacht herumzuschleichen.
1: Wir können nicht auf die Dunkelheit warten, sagte Caleb. Es ist schlimm genug, drei Männer da draußen zu haben. Wir können nicht riskieren, dass noch mehr kommen. Irgendwie müssen Jordan, Emma und Henry zu Christina gelangen, ohne gesehen zu werden.
2: Aber wie? Fragte Libby.
1: Jemand von uns muss an Riggs und den Sklavenfängern vorbei hinausgehen, antwortete Caleb, und zwar so hinausgehen, dass sie nicht erkennen, was wir tun.
2: Diese Fänger kennen mich, sagte Emma. Young Massa hat einer von ihnen angeheuert, und er kennt mein Baby.
3: Dieser Riggs?
2: Wenn er mein Gesicht nicht kennt, erkennen sicher mein Rücken, meinte Jordan.
1: Also, Caleb, sagte Libby, ich schätze, es ist an dir zu gehen.
2: Aber Caleb blieb still. Als er nicht antwortete, erinnerte sich Libby an etwas.
1: Warum warnte der Bauer dich?
2: Und dieser Quäker in Salem, warum ist es für dich gefährlich, in dieser Gegend zu sein? Kennen alle Sklavenfänger dich?
3: Sie wissen, dass, wo immer ich auch bin, sehr wahrscheinlich ein flüchtiger Sklave bei mir ist. Sie wollen mich an dem hindern, was ich tue.
1: Und trotzdem tust du es.
2: Früher hätte sich Libby gefragt, wieso Caleb da hineingezogen worden war. Nun meinte sie es zu wissen.
1: Als sich die Stille in die Länge zog, blickte Libby von Caleb zu Jordan, dann zu Emma. Es war Caleb, der als erstes widersprach.
2: Libby,
1: du brauchst es mir nicht zu sagen, unterbrach sie ihn. Jedes Mal, wenn Riggs in ihre Nähe gekommen war, hatte Caleb sie geschützt. Er hatte den Sklavenhändler davon abgehalten, ihr ins Gesicht zu sehen. Sogar der eine Sklavenfänger, der ihr über den Fluss gefolgt war, hatte mehr von ihrem Rücken als von ihrem Gesicht gesehen.
2: Wenn wir das Baby an ihn vorbeibringen könnten, meinte Caleb.
1: Nur das Baby? Fragte Libby.
2: Falls Henry schreit, verrät er alle anderen.
1: Du willst also, dass ich Henry mitnehme?
2: Caleb nickte.
1: Wenn du das tust, hat der Rest von uns eine größere Chance, hinauszuschleichen.
2: Aber wie kann ich ihn ruhig halten?
3: Wenn du ihn wiegst, sagte Emma.
2: Er haben Wiegen am liebsten.
1: Ihn vor Riggs und den Sklavenfängern wiegen? Wie kann ich das tun?
2: Erneut schaute Libby von einem zum anderen. Niemand antwortete.
1: Du hast gesehen, wie die Männer miteinander sprachen, sagte sie Caleb. Falls ich ein Baby trage, werden alle drei wissen, woher es gekommen ist.
2: Dann sah Libby Emma an. Sie saß wieder auf einem Heuhaufen und hielt ihr schlafendes Baby sanft in den Armen. Da die Decken etwas zur Seite geschoben waren, konnte Libby die langen schwarzen Wimpern und das krause Haar des kleinen Henry sehen. Er schlief ganz friedlich, als könne keine Gefahr ihn je treffen. Aber wenn Emma gehen müsste?
1: Plötzlich hatte Libby eine Idee.
2: Ihn wiegen, aber nicht in meinen Armen. Wie wäre es damit, ihn in einem Wagen zu rollen?
1: Emma verstand sie nicht, aber Caleb schon.
2: In einem Wagen, der von einem Neufundländer gezogen wird.
1: Libby erklärte es Emma und fragte dann, würde das funktionieren?
2: Vielleicht, antwortete sie, aber sie war sich nicht sicher.
1: Ich könnte aus einem Fenster klettern.
2: Libby sah zu Caleb hinüber.
1: Er nickte.
2: Riggs ist an dieser Seite des Stalls und beobachtet das Tor, durch das wir hereinkamen. Caleb zeichnete mit einem Stock eine Skizze der Scheune auf den Erdboden. Die Fänger sind hier drüben und bewachen das große Tor. Falls du durch das dritte Tor hinausgingst, würden sie dich zum Haus gehen sehen. Aber du könntest aus diesem Fenster klettern. Geh in diese Richtung. Caleb hob den Kopf, um Libby in die Augen zu schauen. Du könntest nah an die Straße gelangen, bevor Riggs dich sieht. Wenn es nur eine Person ist, wird er es vielleicht nicht kapieren.
3: Ich könnte Samson holen, plante Libby weiter. Ich könnte so tun, als ob ich den Salters Wäsche bringen würde. Ich würde dann hier anhalten und das Baby mitnehmen.
2: Plötzlich schien der Gedanke daran, was sie tun musste, zu beängstigend zu sein, als dass sie es meistern konnte. Was ist, wenn es nicht funktioniert? Aber Caleb machte bereits Pläne. Libby, weißt du den Weg zu Christina zurück?
3: Wir rannten so schnell, dass ich mir den Weg nicht gemerkt habe.
2: Dann zeige ich ihn dir. Erneut nahm Caleb den Stock zur Hand und zeichnete auf den Erdboden. Hier sind wir. Bald wurden seine Striche zu Straßen. Innerhalb kürzester Zeit führten diese Straßen zum Fluss. Alles, was du zu tun hast, ist, zu Christina zu gelangen und Hilfe zu holen.
3: Was ist, wenn Papa nicht dort ist? Fragte Libby.
2: Frag Oma, sagte Caleb, sie wird dir sagen, was du tun musst.
3: Und wenn sie nicht dort ist?
2: Sprich mit Osborne. Er ist immer dort. Libby fühlte sich immer noch zittrig. Ihre Rolle im Plan schien sehr einfach zu sein, verglichen mit dem, was Jordan und Emma schon getan hatten. Doch Libby konnte ihre schreckliche Angst nicht beiseite schieben. Nach all dem, was Emma zugestoßen ist, was, wenn ich ihr Baby verliere?
1: Die Wäschekorbverkleidung. Libby, unterbrach Caleb ihre Gedanken, du machst dich am besten direkt auf den Weg.
2: Langsam stand Libby auf und ging zum Melkschemel hinüber, den Caleb unter ein Fenster gestellt hatte. Ihre von Panik erfüllten Gedanken schwirrten.
3: Ich habe sie schon einmal verraten. Was, wenn ich es nochmal tue?
2: Doch da war noch mehr. Sogar mehr als das Versagen, das Libby fürchtete. In nur wenigen Stunden hatte sie Caleb, Jordan und Emma besser kennengelernt als alle ihre Freunde aus Chicago. Zusammen waren die vier mit Leben und Tod konfrontiert worden.
3: »Gehören Sie zu meiner Gib-nie-auf-Familie?«, fragte sich Libby. »Was ist, wenn etwas passiert und ich sie nie wieder sehe?«
2: Neben ihr stand Caleb, der seltsame Junge, den sie nun bewunderte. Der Junge, der sich für seine Überzeugungen einsetzte. Und trotzdem machte es mehr Spaß, mit ihm zusammen zu sein, als mit irgendeinem anderen Jungen. Wegen seines ehrlichen Blicks wusste Libby, dass auch sie ehrlich sein musste. Wenn nicht, würde immer etwas zwischen ihnen stehen.
3: »Ich muss dir etwas sagen«, begann sie.
2: »Es tut mir leid, was ich gesagt habe, als ich an Bord der Christina kam.« Calebs Blick zu Jordan und Emma sagte Libby, dass er genau wusste, wovon sie sprach.
3: »Ich vergebe dir, Libby«, sagte er.
2: »Wenn Jordan und Emma davon wüssten, würden sie dir auch vergeben.« Aber Libby war damit nicht zufrieden. »Wenn ich eine Gib-nie-auf-Familie will, muss ich auch ein solcher Mensch sein.« Libby verließ das Fenster und ging zu den anderen zurück.
3: »Jordan?« Sie hielt inne.
2: Irgendwie wusste es Jordan, wusste, dass sie sich nie genug gekümmert hatte, um herauszufinden, was mit seinem Volk geschah.
3: »Irgendwann, ich erzähle dir, Libby«, sagte er, »ich erzähle dir, wie ich entkam.«
2: Aber es war Emma, die Libby am meisten Sorgen bereitete. Libby ging in die Knie und versuchte, Emma in die Augen zu schauen.
3: »Vertraust du mir, Emma? Vertraust du mir mit dem kleinen Henry?«
2: Zuerst sah Emma sie nicht an. Als sie schließlich den Blick hob, sahen ihre Augen immer noch dunkel und ängstlich aus. Dann sagte sie,
3: »Ich vertraut dir, Libby. Ich vertraut dir mit meinem Baby.«
2: »Bist du dir sicher, Emma? Was, wenn etwas schief geht?«
3: Libby fürchtete sich schon allein bei dem Gedanken daran.
2: »Du sei ein guter Schaffner, Libby. Du wirst deine Passagiere nicht verlieren.«
3: »Aber ich habe Angst«, jammerte Libby. »Ich kann all die Dinge, die ihr tut, nicht. Ich kann nicht durch Sümpfe gehen oder mit Sklavenfängern sprechen oder jemandem vergeben, der mich schlägt. Ich kann nicht.«
2: Caleb unterbrach sie. »Libby, tu einfach, was vor dir liegt.«
3: »Caleb?«
2: Libby war sich immer noch nicht sicher, was dieses Beten anging, aber wenn es helfen könnte?
3: »Caleb, werden du und Jordan und Emma für mich beten?«
2: Caleb nickte. »Die ganze Zeit?«
3: »Ich meine, jetzt«, sagte Libby.
2: »Ich mag Pastor Salters Gebet«, antwortete Caleb. Er neigte den Kopf.
3: »Herr, hilf Libby zu wissen, wohin sie gehen soll.«
2: Als sie Calebs Stimme hörte, fühlte sich Libby seltsam bewegt. So mit Gott zu sprechen, schien so sicher.
3: »Gib ihr eine Verkleidung«, fuhr Caleb fort. »Errette sie und uns von all unseren Feinden.«
2: »Amen«, betete Jordan.
3: »Amen, Amen«, flüsterte Emma.
2: »Aber wird es wirklich funktionieren?«, fragte sich Libby. »Wird dieses Gebet für mich funktionieren?«
3: Erneut blickte Caleb an einer Seite aus der Scheune.
2: Die Sklavenfänger waren immer noch da und starrten in die Schlucht, als erwarteten sie, dass jeden Augenblick jemand erschiene. Jordan sah auf der anderen Seite hinaus. Direkt neben einem Baumstamm, als versuche er außer Sicht zu bleiben, wartete Riggs.
3: »Ich komme mit meinem Hund zurück«, versprach Libby Emma.
2: »Sei bereit mit dem kleinen Henry, wenn ich komme.« Noch einmal half Caleb Libby, auf den Melkschemel zu steigen. Als sie sich am Fensterbrett festhielt, kam Caleb noch ein anderer Gedanke.
3: »Übrigens, du solltest wissen, dass Herr Bates ein Sympathisant der Südstaaten ist.«
2: »Herr Bates?« Libby starrte Caleb an. »Der erste Offizier der Christina?«
3: »Du meinst, wenn er die Wahl hätte, wäre Herr Bates auf der Seite der Sklavenfänger?«
2: »Vielleicht.«
3: »Er würde Riggs helfen?«
2: »Vielleicht.«
3: »Vertrau ihm einfach nicht.«
2: Draußen vor dem Fenster waren Büsche. Dahinter befand sich eine matschige Straße. »Wenn ich nur die Straße erreichen kann, wenn ich nur weggehen kann.« Während Libby durchs Fenster stieg, war sie froh, dass sie kein teures Kleid mehr trug. Als sie sich auf den Boden fallen ließ, klopfte ihr Herz. Sie schaute sich schnell um, davon überzeugt, dass man sie kilometerweit hören konnte. Aber kein Sklavenfänger, nicht einmal Riggs, spähte um die Ecke. Libby richtete sich auf. Sie bürstete sich die Haare zurück und zog ihre Quäkerhaube über. Nachdem sie ihren Rock in die richtige Stellung geglättet hatte, atmete sie einmal tief durch und machte sich auf den Weg. Als sie die Stelle erreichte, wo Riggs sie sehen konnte, änderte Libby ihr Tempo nicht. Sie schaute sich auch nicht um. Darauf vertrauend, dass der breite Rand der Haube ihr Gesicht verbergen würde, kehrte sie dem Sklavenhändler weiterhin den Rücken zu. Ohne den Kopf nach links oder rechts zu drehen, ging Libby mit zurückgezogenen Schultern und selbstsicheren Schritten. Sie ging, als sei ihr Leben einfach und nie gefährlich. Erst als sie sich sicher war, dass ein Hügel zwischen ihr und den Männern lag, so dass sie von ihnen nicht mehr gesehen werden konnte, wagte sie einen Blick zurück. Als Libby sich vergewissert hatte, dass niemand ihr folgte, fing sie an zu laufen. Bald zerrissen ihre abgehackten Atemzüge beinahe ihre Brust und sie musste anhalten. Doch schon nach kurzer Zeit eilte sie weiter. Nach den vielen Kilometern, die sie heute bereits gegangen war, schienen die 6 oder 7 Häuserblocks bis zum Fluss ewig zu dauern. Als Libby die Anlegeplanke hinaufwankte, stand Samson am oberen Ende der Planke, als habe sie ihn gerade erst verlassen. Als er Libby sah, wedelte er mit dem Schwanz, bis er ihm eigentlich hätte abfallen müssen. »Guter Hund«, sagte Libby schnell, als sie an ihm vorbeieilte. Mit neuer Energie ging sie zur Kajüte ihres Vaters. Als wolle er sie nie mehr aus den Augen lassen, folgte Samson ihr dicht auf den Fersen. Aber Kapitän Norstad war nicht da. Libby lief zur Kombüse und erfuhr, dass Oma Lebensmittel einkaufte. Und als Libby Osborne ausfindig machen wollte, erfuhr sie, dass auch er nach Burlington hineingegangen war. Libbys Herz wurde wieder von Furcht erfüllt. »Gibt es noch jemand anders, dem ich vertrauen kann? Ich hätte Caleb fragen sollen.« Als sie versuchte zu entscheiden, was sie tun sollte, schlug Samson Schwanz gegen sie. Schließlich bemerkte Libby es. »Du armer Hund«, rief sie aus, »nachdem ich 3 Tage weg gewesen war, beachte ich dich nicht einmal.« Sie kniete sich nieder und streichelte seinen Rücken, dann kraulte sie ihn hinter den Ohren. Aber Libby drehte sich der Magen um. »Wir sind auf uns allein gestellt, Samson«, flüsterte sie ihm ins Ohr. »Ich wünschte nur, dass uns jemand helfen könnte.« Genau in diesem Augenblick hörte Libby eine Stimme hinter ihr. »Kann ich etwas für Sie tun?« »Ja, ich brauche«, begann sie, dann schaute sie auf. »Bates, der erste Offizier.« Zum ersten Mal, seit Libby ihn kannte, klang er hilfsbereit. Dann kamen ihr plötzlich Calebs Worte in den Sinn. »Er ist ein Sympathisant der Südstaaten.« Mit wachsender Panik rappelte Libby sich auf. »Ich brauche...« Auf einmal bekam sie laut hörbar einen Schluck auf. Herr Bates starrte sie an. »Sie brauchen was?« Libby hielt die Luft an. Aber als sie den Mund zum Sprechen öffnete, gluckste sie erneut. »Sagen Sie es nicht, junge Dame, Sie benötigen ein Glas Wasser.« Libby nickte. In dem Augenblick, als Bates einen Kellner um Wasser bat, floh Libby. Die Kombüse war vom Geruch von frisch gebackenen Fruchttörtchen erfüllt. Libby fand innerhalb kurzer Zeit einen Wäschekorb und ein großes Tischtuch. Auf dem Hauptdeck stöberte sie den Wagen auf. Sie fingerte ungeschickt herum, aber schließlich saß Samsons Geschirr genau richtig. »Ich bin bereit«, dachte Libby. »Nein, noch nicht ganz.« Riggs und die Sklavenfänger würden nie erwarten, dass ein Sklave auf der Flucht ein schickes Kleid trug. Libby schnappte sich den Korb und rannte zu ihrer Kajüte zurück. Dort öffnete sie das Tischtuch und benutzte es, um den Korb auszupolstern. Dann stellte sie ein paar Schuhe hinein. Sie riss ihren Schrankkoffer auf, fand Handschuhe darin und machte dann ein Stück dünnen Stoff ausfindig, den sie als Schleier gebrauchen konnte. Mit großen, langen Stichen nähte sie den Schleier an die Krempe ihrer Quäkerhaube. »Nun ein Kleid für Emma. Welches ist wohl das Beste?« Emma und Libby waren beinahe gleich groß, und Libby zog ein Kleid nach dem anderen heraus. Keines davon schien das Richtige zu sein. Schließlich kam sie zu dem blassgrünen Kleid, das sie am liebsten hatte. Das Kleid, das Libby an ihre Mutter erinnerte. »Als ich dieses Kleid trug, fanden Tante Vie und Onkel Alex, dass ich hübsch aussehe. Sogar meine Freunde sagten mir das. Dies ist das Kleid, das ich anziehe, wenn ich mich von meiner besten Seite zeigen will.« Dann kam Libby etwas in den Sinn. »Es ist ein wenig größer um die Taille, für eine Frau, die gerade ein Baby bekommen hat.« Einen Augenblick lang streichelte Lilly den blassgrünen Stoff. Dann, bevor sie ihre Meinung ändern konnte, faltete sie das Kleid und legte es in den Korb. Schnell zog Libby ein anderes Kleid und eine eigene Haube an. Von ganzem Herzen hoffte sie, als eine andere Person durchzugehen, als diejenige, die sich von der Scheune entfernt hatte. Wieder zurück auf dem Hauptdeck setzte Libby den Wäschekorb in den Wagen. Als sie eine Leine an Samsons Halsband befestigte, sprach Herr Bates sie von hinten an. »Hier ist Ihr Wasser, Fräulein.« Diesmal setzte Libby das Lächeln auf, das sie vor dem Spiegel geübt hatte. »Dankeschön, Herr Bates.« In einem Zug trank sie das Wasser aus, dann sagte sie, »Ich gehe noch mit Samson ein wenig spazieren.« Sie ging die Anlegeplanke hinunter und Libby übernahm die Führung. Als sie das Ufer erreichten, ging Samson neben ihr her, als habe er dies schon unzählige Male getan. Bei jedem Schritt, den der Hund machte, fuhr der Wagen hinter ihm her. Libby und Samson gingen den Hügel hinauf, wieder auf den Straßen, die zur Scheune der Salters führten. Immer wenn Samson unsicher zu sein schien, was er tun sollte, hob Libby die Leine und zog leicht am Halsband. Samson verstand, was sie von ihm verlangte. Als sie sich schließlich dem Haus der Salters näherten, war die Sonne hinter den Bäumen verschwunden. Waren die Männer immer noch da und warteten auf die Dunkelheit? Wenn ja, blieb nicht mehr viel Zeit. Libbys Hände wurden feuchtkalt. Jede Faser ihres Körpers sehnte sich danach zu rennen. Aber ihr kam eine Idee. Was würde ich tun, wenn meine Mutter eine Wäscherin wäre? Plötzlich wusste Libby es. Als würden alle ihre Gedanken der sauberen Wäsche gelten, die sie abliefern musste, ging sie zur Seitentür. Sie hob ihre Hand und tat so, als klopfe sie. Einige Minuten lang stand sie da, als warte sie auf eine Antwort. Als niemand kam, ging Libby forschen Schrittes zum Stall. Samson, immer noch an der Leine, folgte ihr mit dem Wagen. »Jemand zu Hause?« rief Libby. Innerhalb der Baumreihe warteten immer noch die Sklavenfänger. Als Libby in ihre Richtung schaute, machten sie einen Schritt zurück, so dass sie nicht mehr zu sehen waren. Hätte Libby nicht gewusst, dass sie dort waren, hätte sie sie übersehen. »Jemand zu Hause?« rief Libby erneut, als sie zu einem Fenster der Scheune kam. Samson folgte ihr wieder. Auf Zehenspitzen spähte Libby hinein. So, als suche sie immer noch, ging sie zum größten Tor des Stalles. Als sie die Tür ausprobierte, war sie nicht verschlossen. Libby öffnete sie weit genug, dass Samson ihr folgen konnte, und schlüpfte hindurch. Caleb stand wartend im Schatten. Mit einer schnellen Bewegung hob er die Kleider aus dem Korb. Sanft bettete Emma ihr Baby hinein. Lose zog sie den Stoff zusammen.
4: »Ist Rex immer noch da?« flüsterte Libby. »Immer noch«, sagte Caleb leise. »Wir schleichen uns hinaus, sobald wir können.«
2: »Komm, Samson«, rief Libby, als sie wieder nach draußen ging. Die Hand immer noch an der Leine, machte sich Libby auf in Richtung Straße. Dann hatte sie noch eine Idee.
5: »Lass es uns noch mal beim Haus versuchen«, sagte sie zu Samson in einer Lautstärke, von der sie hoffte, dass die Sklavenfänger sie hörten. Sie hoffte auch, dass Caleb sie immer noch aus der Scheune heraus beobachtete. Diesmal klopfte Libby leise in dem Rhythmus, den sie bei Caleb gehört hatte. Beinahe augenblicklich öffnete Frau Salter.
2: »Ich habe einen Wäschekorb hier«, sagte Libby. Schnell nahm sie ihn auf. Überraschung machte sich auf Frau Salters Gesicht bemerkbar, aber ihre Stimme war einladend warm. »Komm herein, komm herein.« Sobald Libby die Küche betrat, sprach sie leise. »Zwei Sklavenfänger und ein Sklavenhändler beobachten ihre Scheune. Caleb und die anderen können nicht hinausgehen, solange sie dort sind.«
4: »Verstehe«,
2: Frau Salter lächelte. »Ich frage mich, ob die drei Herren gerne zu Abend essen würden. Besonders, wenn ich es außer Sichtweite der Scheune serviere. Auf der Veranda, auf der Vorderseite zum Beispiel.« Libby grinste. »Sie sind bestimmt hungrig.« Aus dem Korb gurrte der kleine Henry. Frau Salter streckte ihre Hände nach unten und zog erst den Stoff, dann die Decken beiseite. »Was für ein wertvolles Bündel trägst du da?« Sanft legte sie die Decken und die Tischdecke wieder an ihren Platz. Als Libby das Haus verließ, fühlte sie sich durch Frau Salters Lächeln erwärmt. Nachdem sie den Wäschekorb in den Wagen gestellt hatte, sprach Libby mit Samson. »Komm, Junge, komm!« Mit einem leichten Ziehen an seinem Halsband führte sie ihn weg. Aber Libby war erneut nervös. Sie hatte nur einen Gedanken. »Wenn ich Henry nur zu Christina bringen kann, bevor er zu weinen beginnt.« Die Gib-nie-auf-Familie. Die lange Straße zum Fluss hinunter ging Libby, während Samson treu neben ihr hertappte. Als sie die Christina erreichten, war es um sie herum Nacht geworden. Die Laterne in der Nähe der Anlegeplanke hieß Libby zu Hause willkommen. Schnell nahm sie Samson das Geschirr ab. Als Libby den Wäschekorb aufhob, folgte ihr der Hund zum Texas. In ihrem Zimmer zog Libby die Decken auf eine Seite. Henry schlief tief und fest. Zum ersten Mal seit Jahren hauchte Libby ein Dankgebet. Aber sie fragte sich, was tue ich, wenn Emma nicht bald kommt? Sie hatte keine Ahnung, wie sie ein Baby stillen konnte. Aus dem Fenster ihrer Kajüte schauend, hielt sie Ausschau nach Schatten. Schließlich entdeckte sie sie. Drei Schatten schlichen die Lagerhalle entlang, bei der sich die Männer in jener ersten Nacht versteckt hatten. Diesmal wusste Libby, wer zu den Schatten gehörte. Sie eilte aus ihrem Zimmer und schloss die Tür hinter sich. Den ganzen Weg die Treppen hinunter hielt sie nach Bates Ausschau. Vor der großen Hauptkajüte rannte sie beinahe in ihn hinein. Libby rang nach Luft. »Guten Abend, Herr Bates«, sagte sie. »Guten Abend, Fräulein«, antwortete er. Plötzlich hatte Libby eine Idee. »Herr Bates, wussten Sie, dass Calebs Großmutter heute Nachmittag ihre Lieblingsfruchttörtchen gemacht hat?« Zu Libbys Überraschung verzogen sich seine dünnen Lippen zu einem Lächeln. »Nein, das wusste ich nicht. Danke, dass du es mir gesagt hast.« Damit drehte er sich um und ging in Richtung Kombüse. Libby grinste vor sich hin. Wenn niemand da ist, der ihn sieht, isst er einige Fruchttörtchen. Wie viel Zeit gibt uns das? Sobald der erste Offizier außer Sichtweite war, rannte Libby zum Vorderdeck hinunter. Sie hob das Laternenglas und blies die Flamme aus. In der Nähe der Anlegeplanke wartete sie. Neben ihr hockte Samson und wartete mit ihr. Augenblicke später hörte Libby leise Schritte die Anlegeplanke heraufrennen. Als Emma die Reling erreichte, schaute sie zurück, wie um nachzusehen, ob sie verfolgt wurde. Dann trat Libby nach vorn, um ihre drei neuen Freunde willkommen zu heißen. Sie und Emma rannten direkt die Treppe zum Texas hinauf. Der kleine Henry öffnete gerade die Augen. Emma legte die Decken beiseite und nahm Henry auf den Arm. Als sie ihn nah an ihr Gesicht hielt, sagte sie, »Kleiner Henry, du wirst dein Daddy sehen. Und wenn du nach Kanada kommst, du ist frei.« Als das Baby zu seiner Mutter aufschaute, ruderte es mit den Armen. Emma lachte. »Siehst du, was für ein schlauer Junge ich hat? Er weiß, was sein Mama ihm erzählt, ganz bestimmt.« Erneut wickelte Emma die Decken um das Baby. Diesmal hielt sie es Libby hin. Als Libby den kleinen Henry nahm, wiegte sie ihn in den Armen.
4: »Wie habt ihr die Scheune verlassen?«
2: Emmas Grinsen erreichte sogar ihre Augen.
4: »Diese Frau, diese Dame im Haus, weißt du, was sie getan hat? Sie fragen diese drei Männer, die uns beobachten, ob sie wollen Abendessen.«
6: »Ja, gnädige Frau«, sagen sie.
4: »Also dann«, die Dame sagen. »Kommen Sie zur Veranda auf der Vorderseite.«
2: Als sie dort saßen und ihr Essen verschlingen, na, wir uns davonstahlen.
4: Libby kicherte.
2: »Es hat funktioniert.«
4: »Caleb, er sagen, wir müssen gleich jetzt weitergehen«, fuhr Emma fort. »Ich ziehe mich um, so schnell ich kann.«
2: »Umziehen?«, fragte Libby.
4: »Oh nein, ich möchte, dass du mein grünes Kleid trägst. Du hast immer noch einen weiten Weg vor dir, bevor du Kanada erreichst.«
2: Emma starrte sie ungläubig an.
4: »Du willst, dass ich das anhabe?«
2: »Ich hoffe, dass es deine Verkleidung ist«, antwortete Libby.
4: »Hast du gesehen, wie schön du aussiehst?«
2: Als Emmas schwarze Augen sich mit denen des Mädchens im Spiegel trafen, machte sich Überraschung auf ihrem Gesicht bemerkbar. Als könne sie nicht glauben, dass das Kleid wirklich ihr gehörte, glitt Emmas Hand zwischen den Falten des Rocks hinunter. Langsam streichelte sie den schönen Stoff. Als sie aufschaute, blickte sie Libby in die Augen.
4: »Ich hab nicht etwas für dich.«
2: Dann griff sie plötzlich nach Libbys Schere. Mit äußerster Sorgfalt schnitt sie eine Locke krauses Haar vom Kopf des Babys Henry. Als sie die Schere hinlegte, drehte sich Emma zu Libby um. Sorgfältig platzierte sie die schwarze Locke in Libbys Handfläche.
4: »Ich danke dir«, sagte Emma einfach.
2: Libby wusste, dass sie viel mehr als nur das Kleid meinte. Als die Öllampen auf der Christina flackernd ausgingen, senkten Deckhelfer die über dem Heck hängende Jolle ins Wasser. Als geschehe nichts Wichtiges, ruderte einer von ihnen das kleine Boot zur Flussseite der Christina. Während Libby, Kapitän Norstad und Sam

0: erinnerte sich Libby daran, dass ihr Vater Jordan ermahnt hatte, außer Sichtweite zu bleiben, wenn sie im Hafen waren. Als Caleb die Ruder ins Wasser tauchte, verkrampften sich Libbys Hände vor Nervosität. Im offenen Wasser konnten sie leicht entdeckt werden. Nicht einmal Bates konnte ewig Fruchttörtchen essen. Was, wenn Riggs oder die Sklavenfänger gerade im dümmsten Augenblick auftauchten? Als Calebs kräftige Arme die Ruder führten, bewegte sich die Jolle sanft weg von der Christina. Gerade bevor Emma in der Dunkelheit verschwand, schaute sie nach oben. Mit ihren Augen suchte sie Libby, dann winkte sie. Dann flüchteten Emma und der kleine Henry in die Nacht. »Wird es Ihnen gut gehen?« fragte Libby ihren Vater. »Ich denke schon«, antwortete er. »Es ist zu gefährlich, ein Baby mit der Bahn reisen zu lassen.«
1: »Caleb wird Sie zum nächsten Bahnhof mitnehmen?«
0: Libbys Stimme war kaum lauter als ein Flüstern, und sie meinte keinen echten Bahnhof. Als ihr Vater nicht antwortete, erinnerte sich Libby daran. »Ich hätte nicht fragen sollen.« Trotz all der Dinge, über die sie sprechen konnten, gab es Dinge, die sie lernen musste, nicht mehr zu erwähnen. Doch dann schaute Papa sie an und lächelte. »Es ist gut, dich wieder hier zu haben, Libby. Ich bin sehr froh, dass du in Sicherheit bist.«
1: »Ich auch.«
0: Es schien immer noch unglaublich, dass alles gut verlaufen war.
2: »Ich nehme an, dass dies zu einer Gib-nie-auf-Familie gehört«, sagte Papa. »Wir sind gern zusammen.«
0: Er streckte einen seiner langen Arme aus und umarmte sie. Ein Lächeln umspielte seine Mundwinkel.
2: »Libby, ich habe den starken Verdacht, dass du ein Schaffner geworden bist.«
0: Als sie zu ihrem Vater aufschaute, war Libby überwältigt davon, wie er sie liebte und akzeptierte. Sie wollte ihm sagen, wie viel ihr das bedeutete. Stattdessen konnte sie nur sagen,
2: »Ich habe den starken Verdacht, dass du recht hast.«
0: Genau in diesem Augenblick hörten sie Schritte hinter sich.
2: »Sie verlangten nach mir, Sir?« fragte Herr Bates.
3: »Wir müssen über etwas sprechen«, antwortete Kapitän Norstad. »Gehen wir in meine Kajüte.«
0: Als Herr Bates durch die Tür ging, drehte sich Libbys Papa zu ihr um. Ein Augenlid senkte sich zu einem langen, langsamen Zwinkern. Libby lachte beinahe laut heraus. Gerade noch rechtzeitig hielt sie sich die Hand vor den Mund. Bald erstarb Libbys Lachen. Mit wachsender Nervosität wartete sie auf Calebs Rückkehr. Stunden schienen zu vergehen, bis Libby endlich das leise Eintauchen von Rudern hörte. Libby raste die Treppen hinunter. Als sie schließlich das Hauptdeck erreichte, war Caleb auch schon dort. Sein Grinsen erwärmte sie, genauso wie seine Worte.
2: »Lass uns Jordan erzählen, was geschehen ist«, war alles, was er sagte.
0: Als Libby Caleb zum Maschinenraum folgte, sprangen ihre Gedanken vorwärts. In nur wenigen Tagen hatte sich ihr Leben für immer verändert. Libby wusste, dass sie nie mehr dieselbe sein würde.
1: »Was geschieht als nächstes? Wo gehen wir hin? Was werden wir tun?«
0: Eines stand fest. Wohin auch immer die Christina sie brachte, es würde etwas Aufregendes geschehen.
4: Sie hörten den abschließenden Teil aus dem Hörbuch Der Abenteuerfluss, Band 1, Flucht in der Nacht. 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

0: The clock is 5.
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schon zeigt den Eifer vom interessanten Geschichtenprogramm. Und wenn du Fragen hast oder Antwort schreiben willst, dann hast du nur diese Adresse: telenines.py@gmail.com. Und nochmal buchstabieren bitte: telenines.py@gmail.com.

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Dankeschön, dass du von der Ovara dabei wirst. Ich wünsche dir eine schöne Nacht und bis zum nächsten Mal. Ciao.

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Wie werden weiter von dir an sich Schicht tauschen? 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Da steht dazu, dort, wo die Menschen über Gott wollten können, ist uns bekannt. Gott selbst hat uns sich bekannt gemerkt. Zwar konnte Tjenja Gott sagen, aber heu wies sich die Menschen in seine Worten. Wenn heute die Welt gemerkt hat, kennen sie seine ewige Macht in sein göttliches Wesen mit ihrem Verstand erkennen, wann sie sich nicht dafür verschlüten. Sie haben also keine Entschuldigung. Ja, das ist ein sehr interessanter Vers. Der sagt dort, dort war auch ein Mensch, wird nichts von Gott gehört haft und wird keine Bibel haft, dass ein Mensch auch kann erkennen, dass es Gott gibt. Ja, wenn der bloß seine Augen aufmerkt und sieht, wie Gott die Welt gemerkt hat, die Sonne und die Sternchen, dem Himmel und alles, was es gibt, und die Bäume und all dort, was Raum an uns ist, dann kann ein beliebiger Mensch dort erkennen, dass dort nicht von selbst entstanden ist. Nee, nee, dort hat irgendwer gemerkt. Und von dir will ich tun, ein herrliches Gedicht überlesen, dort auch dem Lot gemerkt ist. Und ein dort Gedicht, der die Dichter schrieben und Wort wie alles kennen, erkennen, dort dort Gott gibt. Geh aus, mein Herz, und suche Freud in dieser lieben Sommerzeit an deines Gottes Gaben. Schau an den schönen Gärten hier und siehe, wie sie mir und dir sich ausgeschmückt haben. Die Bäume stehen voller Laub. Das Erdreich decket seinen Staub mit einem grünen Kleide. Narzissen und die Tulipan, die ziehen sich viel schöner an als Salomonis Seide. Die Lerche schwingt sich in die Luft, das Täublein fliegt aus seiner Kluft und macht sich in die Wälder. Die hochbegabte Nachtigall ergötzt und füllt mit ihrem Schall Berg, Hügel, Tal und Felder. Die Glücke führt die Völklein aus, der Storch baut und bewohnt sein Haus, das Schwäblein speist die Jungen. Der schnelle Hirsch, das leichte Reh, ist froh und kommt aus seiner Höhe ins tiefe Gras gesprungen. Die Bächlein rauschen in dem Sand und malen sich und ihren Rand mit schattenreichen Myrten. Die Wiesen liegen hart dabei und klingen ganz von Lustgeschrei der Schaf und ihre Hirten. Die unverdrossene Bienenschar fliegt hin und her, sucht hier und da in edler Honigspeise. Der süßen Weinstock starke Saft bringt täglich neue Stärke und Kraft in seinem schwachen Reise. Der Weizen wächst nur mit Gewalt, darüber jauchzet jung und alt und rühmt die große Güte des, der so überflüssig labt und mit

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Ich selber kann und mag nicht ruhen, des großen Gottes großen Tun erweckt mir alle Sinnen. Ich singe mit, wenn alles singt und lasse, was dem Höchsten klingt, aus meinem Herzen rinnen. Amen.

Guten Abend, werte Hörerinnen und Hörer. Ich begrüße Sie zum Abendjournal am Dienstag, den 9. Juni. Am Mikrofon Ruth Hildebrandt. Schön, dass Sie eingeschaltet haben. Das erwartet Sie in dieser Sendung. Wissenswertes vom Tag in Nachrichten und Beiträgen, Inputs zu aktuellen Themen, Wetterdaten, Devisenkurse und das Bibelwort für den Tag. Hier die Themen, mit denen wir uns in Sonderbeiträgen eingehender beschäftigen werden. Im Gesundheitsmagazin hören Sie den zweiten Teil zum Thema postpartale Depression bei Vätern. Danach bringen wir ein Interview mit Erklärungen über das Krebszentrum in Neuland, gefolgt von einem Bericht über den Nationalen Tag der Fernseh- und Radiomoderatoren und Techniker. Außerdem senden wir ein Interview über die bevorstehende Einweihung der neuen Casa de la Mujer in Yalvesanga. Ihnen wünsche ich nun eine informative Stunde am Radio.

Wir beginnen mit Nachrichten aus dem Ausland. Südafrika wird von gewalttätigen Protesten gegen illegale Einwanderung erschüttert. Laut der Tagesschau verlangen die Demonstranten ein härteres Vorgehen der Regierung gegen illegale Zuwanderer. Die Regierung machen sie für die hohe Arbeitslosigkeit und die sich ausbreitende Kriminalität im Land verantwortlich. Die Proteste in Südafrika begannen Ende April. Mittlerweile brachte die Protestwelle brennende Hütten, geplünderte Geschäfte und Menschen in Angst mit sich. Staatspräsident Ramaphosa nennt die Sorgen der Menschen zwar berechtigt, warnt aber die Demonstranten davor, das Gesetz in die eigene Hand zu nehmen. Für die Durchsetzung von Einwanderungsgesetzen, unter anderem strengere Grenzkontrollen und eine konsequentere Durchsetzung der bestehenden Regeln geben. Außerdem kündigte Ramaphosa spezielle Einwanderungsgerichte an, sowie höhere Strafen für Arbeiter, für Arbeitgeber, die illegale Arbeitskräfte beschäftigen. Der Opposition gehen diese Maßnahmen jedoch nicht weit genug. Außerdem findet sie, dass manche der Vorschläge des Präsidenten sich nicht umsetzen lassen würden. Auch international nimmt der Druck auf die Regierung in Südafrika zu. Mehrere afrikanische Länder haben nach den Ausschreitungen bereits damit begonnen, ihre Staatsbürger in Sicherheit zu bringen. In Mexiko hat die Polizei wenige Tage vor Beginn der Fußball-WM bei Lehrerprotesten Sprengstoff sichergestellt. Wie der Spiegel schreibt, entdeckte die Polizei in einem Bus von anreisenden Demonstranten 59 Sprengsätze. Vor wenigen Tagen stürzten demonstrierende Lehrkräfte bereits drei der riesigen Statuen von Spielern mit Seilen um, zogen ihnen die Trikots aus und verbrannten diese. Die Lehrergewerkschaft demonstriert für die Rücknahme einer umstrittenen Rentenreform. Sie blockieren Hauptstraßen in Mexiko-Stadt und haben im historischen Zentrum der Hauptstadt ein Zeltlager errichtet. Präsidentin Claudia Sheinbaum bezeichnete die Demonstration, die zu Straßensperrungen führte, damals zunächst als friedlich. In einer Regierungserklärung wurde zudem zur Wiederaufnahme des Dialogs aufgerufen. In Mexiko wächst die Sorge um ein reibungsloses Ablaufen der Fußballweltmeisterschaft in dem Land. Taiwan erhält wieder rote Pandas aus China. Der Zoo der taiwanischen Hauptstadt Taipeh hat ein neues Panda-Paar aus China aufgenommen. Es handelt sich um einen 3 Jahre alten männlichen und einen 2 Jahre alten weiblichen roten Panda. Die Ankunft der Tiere ist besonders bemerkenswert, da es der erste Austausch von Zootieren zwischen beiden Seiten seit mehr als 10 Jahren ist, schreibt AP. Zunächst werden die beiden vom Aussterben bedrohten Tiere für einen Monat unter Quarantäne gestellt. Anschließend sollen sie sich schrittweise an ihre neue Umgebung im Zoo gewöhnen, bevor sie der Öffentlichkeit vorgestellt werden. Nach Angaben des Zoos zeigte sich das Männchen bereits neugierig und begann sofort, seine neue Anlage zu erkunden und zu fressen. Der letzte Empfang von roten Pandas aus China fand im Jahr 2014 statt. Im Gegenzug plant Taiwan, Weißhand-Gibbons an einen Zoo in Shanghai zu übergeben. Der Tieraustausch erfolgt trotz der weiterhin angespannten Beziehungen zwischen der Volksrepublik China und die Republik China auf Taiwan. Während die offiziellen Kontakte zwischen den Regierungen weitgehend ausgesetzt sind, werden einzelne Kooperationen auf kommunaler Ebene weiterhin fortgeführt. In der Demokratischen Republik Kongo ist die Zahl der bestätigten Ebola-Todesfälle auf 101 gestiegen. Darüber schreibt die Tagesschau. Laut Informationsministerium des Zentralafrikanischen Staates waren bis Sonntag insgesamt 550 Krankheitsfälle bestätigt. Etwas über 300 Menschen befanden sich den Angaben zufolge im Krankenhaus oder in Isolation. 19 Patienten seien auf dem Weg der Besserung. Der aktuelle Virusausbruch im Kongo
wurde vor knapp einem Monat offiziell festgestellt. Er ist besonders schwer einzudämmen, auch weil es für den Ebola-Erreger vom Typ Bundibugyo bislang weder einen Impfstoff noch eine spezielle Therapie gibt. Um die Ausbreitung der Krankheit zu stoppen, ist es nach Angaben der Weltgesundheitsorganisation nötig, 90% aller Menschen, die mit einer infizierten Person in Kontakt waren, zu ermitteln und zu beobachten. Derzeit liegt die Kontaktverfolgung bei rund 64%. Angriffe wütender Anwohner auf Gesundheitspersonal, Skepsis in Teilen der Bevölkerung und bewaffnete Konflikte in der betroffenen Region Ituri erschweren die Bemühungen zur Eindämmung des Ausbruchs zusätzlich.

Willkommen zu den Nachrichten aus Paraguay. Paraguay verzeichnet in diesem Jahr einen deutlichen Anstieg bei den Exporten von Stevia und Hülsenfrüchten. Das berichtet IP Paraguay. Nach Angaben des Nationalen Dienstes für Pflanzenschutz und Saatgutqualität SENAVE sind die Ausfuhren in den ersten 5 Monaten des Jahres 2026 stark gewachsen. Besonders auffällig ist die Entwicklung bei Stevia, auch bekannt als KAHE. Von Januar bis Mai wurden fast 142.000 Kilogramm exportiert. Im gleichen Zeitraum des Vorjahres waren es nur knapp 23.000 Kilogramm. Das entspricht einem Zuwachs von mehr als 500%. Wichtigste Absatzmärkte waren Argentinien, Uruguay, Chile und Spanien. Spanien ist derzeit der größte Abnehmer paraguayischer Stevia. Auch bei den Hülsenfrüchten, insbesondere den Mung-, Schwarz- und Rotbohnen, stiegen die Ausfuhren deutlich an. Das Exportvolumen erhöhte sich von rund 854.000 auf fast 3,8 Millionen Kilogramm. Die wichtigsten Zielländer sind Indonesien, die Philippinen, Vietnam, Taiwan, Thailand, Malaysia, Brasilien, die Vereinigten Arabischen Emirate und Spanien. SENAVE führt die positive Entwicklung auf die enge Zusammenarbeit von Produzenten, Exporteuren und staatlichen Stellen zurück, die durch Kontrollen und Zertifizierungen den Zugang zu internationalen Märkten unterstützen. Die Abgeordnetenkammer beschäftigt sich mit einem Gesetzesvorschlag, der landesweit verpflichtende Rabatte für Senioren in allen Apotheken Paraguays einführen soll. Ziel ist, älteren Menschen den Zugang zu Medikamenten, Gesundheitsartikeln und Pflegeprodukten zu erleichtern, schreibt El Nacional. Die Vergünstigungen sollen gegen Vorlage der Seniorenkarte des Sozialministeriums und des Personalausweises gewährt werden. Vorgesehen sind 20% Rabatt auf in Paraguay hergestellte Medikamente und 10% auf importierte Produkte. Die Ermäßigungen würden das ganze Jahr über gelten und auch Vitamine, Nahrungsergänzungsmittel sowie bestimmte medizinische Geräte umfassen. Nach Angaben der Initiatoren sind Senioren derzeit oft auf zeitlich begrenzte Sonderaktionen angewiesen. Der Gesetzesentwurf wird nun in den zuständigen Ausschüssen geprüft und anschließend im Plenum der Abgeordnetenkammer beraten. Die paraguayische Regierung hat das neue Leseförderungsprogramm Portafolio Nyeru vorgestellt. Im Rahmen der Initiative sollen insgesamt 15,8 Millionen Bücher und Arbeitshefte an Schüler öffentlicher Schulen verteilt werden, schreibt IP Paraguay. Ziel ist, das Lesen nicht nur im Unterricht, sondern auch zu Hause stärker zu fördern. Von dem Programm profitieren rund 1,2 Millionen Kinder und Jugendliche im ganzen Land. Jeder Schüler erhält ein Lesepaket mit 10 Materialien, darunter Geschichtenbücher, Arbeitshefte sowie Begleitmaterial für Eltern. Dadurch sollen Familien aktiv in die Leseförderung einbezogen werden. Die Regierung betont, dass Bildung nicht allein Aufgabe der Schulen sei, sondern auch von den Familien und der gesamten Gesellschaft getragen werden müsse. Das Programm soll die Zusammenarbeit zwischen Schule und Elternhaus stärken und dazu beitragen, eine nachhaltige Lesekultur zu entwickeln. Die Initiative ergänzt weitere Bildungsmaßnahmen der Regierung. Nach dem Programm Ambrecero, das die Ernährung von Schülern verbessern soll, soll nun verstärkt in die Förderung von Wissen, Bildung und Lesekompetenz investiert werden. Das Alviroja-Fieber weckt neu das Interesse am traditionellen 60-Streifen-Puncho. Wie La Tribuna berichtet, hat die Begeisterung rund um die paraguayische Fußballnationalmannschaft auch das Interesse an einem traditionellen Symbol der Landeskultur neu entfacht, dem Poncho Paraí mit 60 Streifen.
Aufmerksamkeit erhielt die handgefertigte Tracht, nachdem alle 26 Nationalspieler mit eigens angefertigten Ponchos fotografiert wurden. Hergestellt wurden die Ponchos von Kunsthandwerkerinnen aus Piribebuy, einer Stadt mit langer Webtradition. Für die Anfertigung arbeiteten 4 Frauen rund 2 Wochen lang an den Kleidungsstücken. Jede Ausführung wurde mit dem Namen der 26 Nationalspieler versehen und damit zu einem besonderen Erinnerungsstück. Die Bilder der Spieler in den traditionellen Ponchos verbreiteten sich rasch im ganzen Land und sorgten auch international für Aufmerksamkeit. Seitdem ist die Nachfrage nach dem Poncho deutlich gestiegen. Ein handgefertigter Poncho Paraí kostet heute rund 5 Millionen Guaraníes. Er gilt als Symbol paraguayischer Handwerkskunst und zeigt, wie eng Tradition, Kultur und die Begeisterung für die Nationalmannschaft miteinander verbunden sind.

Lokale Bekanntgaben, die heute vorliegen. Eine Nachricht für alle Produzenten im zentralen Chaco. Von der Stiftung Ideagro wird in Zusammenarbeit mit den Beratungsdiensten der Kooperativen Chortitzer, Fernheim und Neuland zu einem Feldtag zum Thema Grundfutterproduktion eingeladen. Auf dem Programm stehen Betriebsbesichtigungen und ein Vortrag über wichtige Aspekte und Vorteile verschiedener Silagearten sowie deren Anwendung. Der Feldtag beginnt am Donnerstag, den 11. Juni um 8 Uhr beim Betrieb Estancia Calais der Kooperative Chortitzer und schließt beim Betrieb Lomapora Buen Futuro mit einem Mittagessen. Der Weg wird gekennzeichnet sein. Mitglieder der Kooperativen Chortitzer, Fernheim und Neuland haben mit vorheriger Anmeldung bis Mittwoch, den 10. Juni, bei den jeweiligen Beratungsdiensten kostenfreien Eintritt. Für weitere Informationen kann man sich bei der Stiftung Ideagro oder den Beratungsdiensten der jeweiligen Kooperativen melden. Gezeichnet im Auftrag Norbert Dück.

Wir wiederholen eine Todesnachricht aus Paratodo. Witwe Maria Tövs, geborene Klassen, ist am Montag, den 8. Juni um 12.15 Uhr nach kurzem schweren Leiden sanft entschlafen. Sie erreichte ein Alter von 91 Jahren, 4 Monaten und 16 Tagen. Die Abschiedsfeier für Frau Maria Tövs, geborene Klassen, findet am Mittwoch, den 10. Juni um 14.30 Uhr in der Kirche der MG Paratodo statt. Es trauern um sie ihre 9 Kinder mit ihren Ehepartnern und Familien. Gezeichnet im Namen der Großfamilie Wilfried Tövs. Das folgende Lied spielen wir auf Wunsch der Familie.

Und hier haben wir noch eine lokale Bekanntgabe. Vom Verein Rodeo Isla Puy wird zum diesjährigen Volksfest eingeladen, das am 12. und 13. Juni stattfindet. Folgende Aktivitäten stehen auf dem Programm. Am Freitag finden verschiedene Sportarten mit Pferden statt, wie zum Beispiel das bekannte Ranch Sorting. Außerdem gibt es eine Live-Übertragung des Fußball-Weltmeisterschaftsspiels Paraguay und USA. Am Samstag folgt weiter Sport mit Pferden, Spiele für Kinder, wie auch das Reiten auf Wildpferden und Bullen. In der Kantine erhält man verschiedene Erfrischungen, darunter auch Asado-Portionen. Nähere Einzelheiten zu den Aktivitäten findet man in den sozialen Netzwerken. Gezeichnet Rudi Kran, Präsident vom Verein.

Zum Wetter in Philadelphia. Der Himmel ist bewölkt und die Temperatur beträgt 21 Grad Celsius. Die Höchsttemperatur heute wurde mit 22 und die Tiefsttemperatur mit 18 Grad Celsius gemessen. Die relative Luftfeuchtigkeit liegt bei 81%, der Luftdruck beträgt 1014 Millibar. Der Wind weht aus nordöstlicher Richtung mit einer Geschwindigkeit von weniger als einem Kilometer in der Stunde. Die Höchstgeschwindigkeit betrug 23 Kilometer pro Stunde. Zur Wettervorhersage. Morgen sieht das Wetter dem heutigen sehr ähnlich. Die Tagestemperaturen liegen zwischen 18 und 23 Grad Celsius, der Wind weht aus unterschiedlichen Richtungen und der Himmel zeigt sich überwiegend bewölkt. Auch ist laut dem Wetterdienst der DINAG mit Regen und Gewitter zu rechnen.

Und hier noch die Devisenkurse. Der US-Dollar steht auf 6.000 zu 6.200 Guaraníes und der kanadische Dollar auf 3.500 zu 5.100 Guaraníes. Der Euro wurde mit 7.300 zu 7.750 gehandelt und der brasilianische Real lag bei 1.130 zu 1.230 Guaraníes. Der Peso Argentino wurde mit 3 zu 6 Guaraníes gehandelt. 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

1. Chronik 16, Vers 31. Es freue sich der Himmel, und die Erde sei fröhlich, und man sage unter den Völkern, dass der Herr regiert.

0: Wir hören das Gesundheitsmagazin für heute. Psychologin Dorina Funk, der Hibert, widmet sich dem Thema postpartale Depression bei Vätern im zweiten Teil.
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2: Herzlich willkommen zum zweiten Teil dieser Aufklärungsserie über das Thema Väter und postpartale Depressionen. Mein Name ist Dorina Hiebert, von Beruf aus Psychologin mit Spezialisierung in psychischer Gesundheit im perinatalen Zeitraum. In einem ersten Teil haben wir uns angeschaut, was es mit einer postpartalen Depression so auf sich hat, welches Symptome und Risikofaktoren sind. Sollten Sie diese Folge noch nicht angehört haben, lohnt es sich, auf diese im Podcast von ZB30 auf der App oder in Spotify zurückzugreifen. Machen wir also weiter. Gegen eine väterliche postpartale Depression helfen verschiedene Strategien, die von Selbsthilfe über soziale Unterstützung bis hin zu professioneller Therapie oder Pharmakotherapie reichen. Da sich die Symptome bei Vätern oft schleichend entwickeln und nicht abrupt auftreten, ist eine frühzeitige Erkennung und Behandlung entscheidend, um den Leidensweg zu verkürzen. Dabei ist die Wichtigkeit der väterlichen Gesundheit für das Wohlergehen der ganzen Familie nicht zu unterschätzen. Eine unerkannte Depression ist für Betroffene schon belastend genug. Aber im Falle einer unbehandelten väterlichen oder aber auch elterlichen Depressivität gilt es, auch ungünstige Auswirkungen auf die gesamte Familie zu vermeiden. Folglich sollte in der Behandlung einer postpartalen Depression neben den psychotherapeutischen Einzelgesprächen und der Möglichkeit der medikamentösen Unterstützung der Partner oder die Partnerin stets mit einbezogen werden und der Alltag und der Umgang mit dem Baby sowie Entlastungsmöglichkeiten thematisiert werden. Kurz gesagt, es lohnt sich, was zu unternehmen und die Erkrankung ist gut behandelbar. Werden wir praktisch. Wenn Sie als Vater unter den erwähnten Symptomen leiden, ein paar Gedanken dazu. Erstens, betreiben Sie Sport. Körperliche Aktivität wie Spazierengehen, Radfahren oder Schwimmen kann depressive Symptome lindern. Trotz Schlafmangel mit einem Säugling sollten Sie versuchen, Ruhepausen einzulegen und Nickerchen zu nutzen, um die Stimmung zu verbessern. Abgesprochene Nachtschichten mit der Frau können zum Beispiel beiden auch bessere Schlafqualität und längere Schlafblöcke ermöglichen. Auch im Alltag streben Sie einen geregelten Ablauf an, soweit möglich. Falls Ihre Arbeitsstelle Ihnen diese nicht fordert, setzen Sie selber ungefähre Uhrzeiten für Aktivitäten ein. Ein geregelter Tagesablauf mit Pausen kann viel Halt geben. Nehmen Sie auch praktische Hilfe im Haushalt oder bei der Kinderbetreuung durch Familie, Freunde oder Personal an, um Stress abzubauen. Eine ausgewogene Ernährung und der Verzicht auf Alkohol, Nikotin und Drogen sind wichtig, da diese die Stimmung verschlechtern können. Anerkennen Sie, dass auch Väter eine postpartale Depression entwickeln können und dieses keine Schwäche ist. Sie ist behandelbar, auch wenn es etwas Zeit erfordert. Äußern Sie Ihre Sorgen gegenüber Ihrer Partnerin oder engen Vertrauten. Und suchen Sie auch den Kontakt zu anderen Vätern in ähnlichen Situationen. Seien Sie bereit, eine professionelle Meinung einzuholen. Danach können Sie immer noch entscheiden, ob Sie diese Hilfe und auch wie weit in Erwägung ziehen. Und bemühen Sie sich um eine Beziehung mit dem Baby, auch wenn es Sie vielleicht viel Überwindung kostet. Wagen Sie es, Ihr Kind zu halten, zu wiegen, zu trösten, zu wechseln, zu baden und es auch einfach zu bewundern. Es ist okay, wenn es nicht gleich alles klappt, aber ganz sicher wird es mit der Zeit besser klappen als vorher, da Ihr Euch besser kennenlernt. Und jetzt ein paar Worte an das Umfeld. Dieses kann Vätern in diesen Situationen entscheidend helfen, indem es die Erkrankung als solche anerkennt, entlastet und den Zugang zu professioneller Hilfe fördert. Da sich die Krankheit bei Vätern oft durch die Reizbarkeit, Rückzug oder Flucht in die Arbeit oder Traurigkeit äußert, ist Verständnis hier der Schlüssel. Hier sind ein paar konkrete Möglichkeiten, wie Partner, Familie und Freunde unterstützen können. Erstens im Bereich Kommunikation und Verständnis. Verstehen Sie, dass es sich um eine ernsthafte Erkrankung handelt und nicht um Faulheit oder Desinteresse? Bieten Sie ein offenes Ohr an, ohne zu urteilen. Fragen Sie aktiv nach, wie es ihm geht. Entlastende Sätze wie »Wir schaffen das zusammen«, »Ich bin für dich da«, »Es wird wieder vorbeigehen« oder »Diese Zeit wird nicht für immer anhalten« können helfen. Ermutigen Sie den Vater, Gefühle zuzulassen und über Überforderung zu sprechen. Zweitens, Entlastung im Alltag. Übernehmen Sie aktiv Aufgaben im Haushalt oder bei der Pflege des Babys. Sorgen Sie dafür, dass der Vater Auszeiten bekommt. Auch kurze Spaziergänge oder Nickerchen von vielleicht nur 20 Minuten können die Stimmung verbessern. Helfen Sie dabei, einen realistischen Tagesplan einzuhalten. Und fördern Sie Bewegung oder Aktivitäten, die das Baby und den Vater verbinden. Dazu gehört zum Beispiel Massieren des Babys, Füttern, Spazieren gehen oder auch einfach Routineaufgaben wie Baden, Umziehen und Wechseln. Und drittens, professionelle Hilfe organisieren. Ermutigen Sie den Vater für sein Wohl und das Wohl seiner Familie, einen Arzt, Psychotherapeuten oder eine Beratungsstelle aufzusuchen, um eine professionelle Meinung einzuholen. Er kann danach selber entscheiden, welche Hilfe er in Anspruch nehmen will. Bieten Sie an, in dieser Zeit vielleicht zu Hause oder auf der Arbeit auszuhelfen. Ermöglichen Sie Kontakte mit anderen Vätern. Auch Selbsthilfegruppen für Väter können helfen, Erfahrungen auszutauschen. Seien Sie vorsichtig damit, eigene Erfahrungen aufzuhalten, wenn diese nicht erwünscht sind. Fragen Sie ruhig, darf ich dir von meinen Erlebnissen erzählen? Und zuletzt, was wäre besser zu vermeiden? Vermeiden Sie bitte Vorwürfe und Sätze wie »Reiß dich zusammen« oder »Du musst doch glücklich sein, du hast es ja so gut« oder »Ich an deiner Stelle würde dies und dies tun«. Raten Sie von drastischen Lebensveränderungen während der akuten Phase ab, also keine großen Jobwechseln oder Umzug in dieser Zeit. Und falls die Bindung zum Baby besorgniserregend ist oder besser gesagt die fehlende Bindung, seien Sie geduldig und üben Sie bitte keinen Druck auf den Vater aus. Falls Sie Erfahrung im Umgang mit Babys haben und der betroffene Vater Orientierung möchte, können Sie diese geben. Ansonsten halten Sie sich mit Kommentaren zurück und erlauben Sie ungezwingte Zweisamkeit zwischen Vater und Kind. Und dann noch ein paar Gedanken zur Prävention. Ideen insbesondere zur universellen oder auch gezielten Prävention der postpartalen Depressionen sind Interventionen zur Verbesserung des sogenannten Co-Parentings, also ein kooperatives Elternverhalten, was auch gleichzeitig zur Verbesserung der Partnerschaftsqualität führen kann, also sehr wichtig. Das medizinische Personal kann auch dabei behilflich sein, indem zum Beispiel Väter im Umgang mit ihrem neugeborenen Baby geschult werden, natürlich auch im Voraus. Väter fühlen sich dadurch in ihrer Erziehungskompetenz anerkannt. Das Gefühl der wahrgenommenen Elternwirksamkeit und die Kontrollwahrnehmung der Väter wird gestärkt. Und insgesamt wirken die Programme damit angstreduzierend. Gestärkte Väter fühlen sich in der Folge vermehrt auch als Teil des Elternbündnisses. Dazu gehört zum Beispiel das Überwinden der Unsicherheit, wie sie mit ihren Babys interagieren, wie sie seine Bedürfnisse erkennen und ihnen entsprechen können. Auch allgemeine sogenannte Peer-Support-Gruppen in denen Väter sich gegenseitig in dieser Zeit beraten und unterstützen, können bei der Reduktion von Stress und psychischen Erkrankungen allgemein in der Zeit um die Geburt eines Kindes sehr hilfreich sein. Gut, soweit für heute zum Thema. Für weitere Fragen finden Sie mich im Sanatorium Irene oder Hospital Loma Plata oder können auch auf meine Kollegen in den Beratungsstellen zugehen. Vielen Dank.
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0: Radiotherapia Concordia besteht seit ungefähr einem Jahr. Von der deutschen und spanischen Abteilung von Radio ZB30 aus durften wir das Krebszentrum besuchen. Vor Ort unterhielt sich unsere Kollegin Hildegard Batista mit Davina Wallmann und Alex Regier.
3: Wir befinden uns hier beim Radiotherapia Concordia in Neuland. Wir hatten das Vorrecht, einen kurzen Rundgang zu machen. Wir führen jetzt auch ein kurzes Gespräch mit diesen beiden. Zunächst einmal mit Frau Davina Wallmann vom Case Management der Radiotherapie Concordia in Neuland. Frau Wallmann, zunächst einmal herzlichen Dank, dass ihr uns hier heute empfangen habt. Frau Wallmann, viele Menschen im Chaco haben schon von dieser Radiotherapie Concordia gehört, wissen aber vielleicht noch nicht ganz genau, was wird hier eigentlich gemacht. Erklär uns doch einmal kurz, welche Behandlungen werden hier in diesem Zentrum gemacht?
4: Ja, sehr gerne. Guten Tag auch meinerseits, auch an alle Hörer von ZB30. Danke für euer Interesse und dass ihr heute hier seid. Und ja, Radiotherapia Concordia besteht jetzt seit einem Jahr. Genau am 30. Mai haben wir die Einweihung gefeiert hier in Neuland, Paraguay. Und unser Ziel ist es, moderne Krebsbehandlungen direkt im Chaco anzubieten, damit Patienten nicht weiterreisen ins Ausland oder nach Asunción machen müssen. Wir behandeln verschiedene Krebsarten mit moderner Strahlentherapie und verfügen über einen speziellen ZAP-X-Apparat zur Behandlung bestimmter Hirntumore und neurologischer Erkrankungen durch hochpräzise Radiochirurgie. Zusätzlich haben wir eine ambulante Chemotherapieabteilung, wo Patienten ihre Behandlung von Chemotherapie erhalten können.
3: Wir haben jetzt beim Rundgang auch gesehen, dass eine sehr moderne Technologie vorliegt, die ganze Einrichtung.
4: Unsere modernen Apparate ermöglichen nicht nur eine sehr präzise Behandlung, sondern auch oft kürzere Therapiezeiten. Das bedeutet, viele Strahlentherapien können heute schneller durchgeführt werden als früher im Vergleich zu älteren Technologien. Ein weiterer sehr wichtiger Vorteil ist die Genauigkeit der Bestrahlung. Durch diese modernen Techniken können die Strahlen viel präziser auf den Tumor gerichtet werden und dadurch wird das gesunde Gewebe geschont und es entstehen weniger Nebeneffekte.
3: Gibt es da vielleicht ein konkretes Beispiel dafür?
4: Zum Beispiel kam es bei Bestrahlungen häufig zu Hautreaktionen oder sogar Verbrennungen der Haut. Und durch diese moderne Präzision, die wir anbieten, können solche Nebenwirkungen reduziert werden. Auch bestimmte Krebsarten, zum Beispiel, wir sprachen ja erst schon über Prostatakrebs, ist die Genauigkeit sehr wichtig. Denn durch diese präzise Bestrahlung kann das umliegende gesunde Gewebe geschont werden und die Risiken für Nebenwirkungen wie zum Beispiel Inkontinenz oder andere Beschwerden werden dadurch reduziert.
3: Wie läuft es denn jetzt ab? Wenn jemand jetzt den Verdacht auf Krebs hat, wie läuft es dann mit einer Behandlung, wenn er jetzt diese braucht?
4: Der erste Schritt ist immer eine ärztliche Untersuchung. Patienten können entweder mit der Überweisung ihres Arztes zu uns kommen oder sich auch direkt hier bei Radiotherapia Concordia melden. Dann wird jeder Fall individuell von den Fachärzten beurteilt und die Therapie vorgeschlagen.
3: So eine Behandlung ist ja auch mit vielen finanziellen Mitteln verbunden. Wie sieht das da aus? Gibt es gewisse Unterstützungsmöglichkeiten für Patienten?
4: Ja, es gibt eine Zusammenarbeit mit der Gobernación von Boquerón und das möchten wir auch unbedingt bekannt machen. Menschen, die im Departement Boquerón leben, können Unterstützung über die Gobernación beantragen. Wenn nach der ärztlichen Untersuchung klar ist, dass eine Strahlentherapie oder Chemotherapie notwendig ist, kann der Patient Hilfe bzw. Unterstützung bei der Gobernación anfragen. Außerdem möchte ich noch erwähnen, Radiotherapia Concordia hat auch ein Abkommen mit dem Gesundheitsministerium von Paraguay. Das bedeutet, Patienten können über das INCAN, also das Instituto Nacional del Cáncer in Asunción, eine Genehmigung für bestimmte Behandlungen erhalten. Wenn ein Arzt feststellt, dass beispielsweise eine Behandlung mit ZAP-X notwendig ist, kann diese Anordnung beim INCAN eingereicht werden und nach der Autorisierung durch das Gesundheitsministerium kann die Behandlung übernommen werden.
3: Angenommen, jemand sucht jetzt Hilfe beim Radiotherapiezentrum Concordia. 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Wo kann man kontaktieren?
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3: Alex Reger ist verantwortlich für die Medizinphysik.
5: Guten Tag an alle. Vielen Dank für die Zeit, hier mit uns ein Gespräch zu führen dass wir euch jetzt alles einmal zeigen können.
3: Was ist moderne Strahlentherapie überhaupt?
5: Ja, Strahlentherapie ist eine der wichtigsten Säulen der Krebsbehandlungen. Dabei verwenden wir hochenergetische Strahlen, um Tumorzellen gezielt zu zerstören. Was sich in den letzten Jahren stark darin verändert hat, ist die Genauigkeit. Früher war es sehr schwierig, Tumore exakt und präzise zu bestrahlen und auch das gesunde Gewebe zu schonen. Aber heutzutage mit den Geräten, die wir hier in Radiotherapia Concordia haben, können wir sehr präzise Behandlungen mit der Strahlung durchführen. Das Ziel ist immer maximale Wirkung im Tumor und so wenig wie möglich Nebenwirkungen im normalen, gesunden Gewebe.
3: Was ist das Besondere jetzt am Halcyon?
5: Genau, das Halcyon ist quasi das Arbeitspferd der Strahlentherapie hier bei uns, wo wir ja alle Sorten von Tumoren oder Krebsbehandlungen machen können. Das Besondere ist, dass es ein Gerät ist, ja, eins von den letzten Geräten mit den höchsten Techniken. Zum Beispiel zum Vergleich, früher wurde viel mit der 3D-Technik gearbeitet, womit man ja die Tumore auch behandeln kann, aber auch sehr viel Nebenwirkungen in den umliegenden Geweben haben. Heute arbeiten wir mit modernen Techniken wie IMRT, VMAT oder SBRT. Das sind hochpräzise Techniken, in denen wir schon die Intensität des Strahles modulieren können, wo wir die Anpassung des Tumors viel, viel genauer machen können. Wie gesagt, dadurch dann die maximale Wirkung im Tumor zu haben und aber auch das gesunde Gewebe so gut wie möglich zu schonen. Das Halcyon ist ein sehr effizientes Gerät, es ist sehr schnell, also die tägliche Behandlung für den Patienten ist relativ kurz, meistens zwischen 3 und 5 Minuten. Dann kann der Patient wieder nach Hause fahren. Und die tägliche Präzision von der Lagerung des Patienten, da wir jeden Tag ein quasi Bild machen, um die Position der Lage des Patienten zu verifizieren.
3: Und wie passt die Tagesklinik jetzt dazu?
5: Genau, die Tagesklinik, wo dann Chemotherapie oder auch Immunotherapien durchgeführt werden, ist ein wichtiger Bestandteil, weil sehr viele Patienten oft kombinierte Therapien bekommen. Das heißt, Chemo und Radio gleichzeitig oder auch in einigen Fällen erst Chemo, dann Radio oder auch umgedreht erst Radio und dann Chemo. Also es sind schon zwei sehr, sehr wichtige Säulen in der Krebsbehandlung, die einer dann kombinieren kann.
3: Ihr habt uns beim Rundgang auch das Zimmer gezeigt mit dem SAP-X. Wann wird dieses Gerät eingesetzt?
5: Genau, das SAP-X ist ein hochspezialisiertes Strahlentherapiegerät für Radiochirurgie im Gehirn. und auch etliche Wirbelsäulen. Also da machen wir Behandlungen, Tumorbehandlungen, gutartig und auch bösartig im Gehirn. Was man in der Strahlentherapie als Normofraktionierung kennt, was man in diesem Fall beim Halcyon machen würde, sind zwei Gray am Tag. Und beim Sub-X machen wir eine viel, viel höhere Dosis. Meistens nur in einer Sitzung, wo man dann zum Beispiel bei Metastasen 18 Gray gibt und damit dann die Behandlung quasi fertig ist. So, es ist eine sehr, sehr hochpräzise Behandlung in einer hohen Dosis und meistens in einer Sitzung. Es ist nicht invasiv, also ohne Operation, ohne Schnitt, ohne Narkose. So, der Patient kommt wirklich zu uns, macht die Behandlung in circa 30, 40 Minuten und kann dann danach wieder nach Hause.
3: Vielen Dank, das war Alex Reger und vorher hörten wir Davina Wallmann.
0: Sie hörten Erklärungen über das Krebszentrum in Neuland. Gesprächspartner waren Davina Wallmann und Alex Reger. Am 9. Juni wird in Paraguay der Nationale Tag der Fernseh- und Radiomoderatoren und Techniker begangen. Dieser Tag erinnert an die Arbeit der Menschen, die täglich dafür sorgen, dass Informationen, Unterhaltung und Nachrichten die Bevölkerung erreichen. Medien übernehmen in der Gesellschaft eine Vielzahl an Aufgaben. Doch welche Funktionen sind das konkret? Und warum ist es gerade heute so entscheidend, die Funktionen von Medien zu verstehen? Mehr dazu im folgenden Bericht von Claudia Dück, der von Stefanie Hiebert und Juliana Kehler aufgezeichnet wurde.
6: Meistens denken die Leute beim Wort Medien an Massenmedien. Ein Massenmedium richtet sich an viele Menschen, an Menschenmassen. Es muss also auch viele Menschen erreichen können, die das sehen und hören. Beispiele sind laut Lexikon die Zeitung, das Radio oder das Fernsehen. Heutzutage ist das Internet in vielen Ländern der Erde schon zum wichtigsten Massenmedium geworden. Massenmedien sind in der Demokratie besonders wichtig. Sie sollen Informationen beschaffen und verbreiten. Dabei sollen sie diese Informationen auch bewerten und einordnen. Die Politik und die Wirtschaft sollen kontrolliert und kritisiert werden. So können sich alle Bürger gut informieren.
7: Aber welche Funktionen genau haben Massenmedien? Unter den Funktionen der Massenmedien versteht man die Aufgaben, die Medien in einer demokratischen Gesellschaft haben. Medien informieren die Menschen, helfen beim Meinungsaustausch und leisten einen wichtigen Beitrag für das Zusammenleben in der Gesellschaft. Dadurch tragen sie dazu bei, dass die Gesellschaft funktioniert und sich an Veränderungen anpassen kann. Laut der Fernhochschule der Mobile University gibt es 7 Funktionen der Massenmedien: informieren, Meinung bilden, kontrollieren, bilden, unterhalten, sozialisieren und verbinden.
6: Zuerst einmal haben sie eine Informationsfunktion. Medien informieren über aktuelle Ereignisse und Entwicklungen. Sie liefern Fakten, Einordnungen und Hintergründe, auf deren Basis Bürger politische, wirtschaftliche und persönliche Entscheidungen treffen können. In Verbindung mit der Informationsfunktion der Medien

0: Fragen zur Meinungsbildung bei. Durch Kommentare, Interviews und Reportagen regen sie den öffentlichen Diskurs an. Gerade in einer Demokratie ist diese Funktion besonders wichtig.
1: Die dritte Funktion von Massenmedien ist die Kontrollfunktion. Medien nehmen hier gerne die Rolle als Hüter der Transparenz ein. Sie beobachten kritisch das Handeln von Regierungen, Unternehmen und Institutionen. Sie decken Missstände auf, sichern Transparenz und stärken die demokratische Kontrolle.
0: Danach kommt die Bildungsfunktion. Medien vermitteln Wissen, etwa durch Dokumentationen, Lernformate oder Erklärvideos. Auch informelle Bildungsangebote spielen hier eine Rolle, beispielsweise auf YouTube oder in journalistischen Erzeugnissen.
1: Und natürlich erfüllen Medien auch eine Unterhaltungsfunktion. Serien, Shows, Videospiele und Podcasts erfüllen das Bedürfnis nach Ablenkung, Freizeitgestaltung und emotionaler Erholung. Medien bieten Entspannung und Ablenkung vom Alltag. Dadurch können sich Menschen erholen und neue Kraft für ihre täglichen Aufgaben gewinnen. Ohne Medien würden viele von uns sich wahrscheinlich schnell langweilen.
0: Medien haben zudem eine Sozialisierungsfunktion. Sie vermitteln Werte, Normen und Rollenbilder. Sie prägen insbesondere Kinder und Jugendliche und leisten einen Beitrag zur sozialen Orientierung. Wikipedia fügt hinzu, dass Medien Regeln und Verhaltensweisen vermitteln und Menschen dabei helfen, sich in die Gesellschaft einzugliedern. Außerdem geben Medien Orientierung. Sie informieren über Ereignisse und Entwicklungen und helfen den Menschen, sich in einer komplexen Welt zurechtzufinden.
1: Als letzte Funktion nennt The Mobile University die Verbindungsfunktion. Medien schaffen Verbindung. Sie ermöglichen Austausch, Gemeinschaft und Teilhabe, etwa über soziale Netzwerke, Livestreams oder Kommentarfunktionen.
0: Leider ist das Vertrauen in Medien bei vielen Menschen in den letzten Jahren gesunken. Das betrifft vor allem klassische Nachrichtenmedien wie Zeitungen, Fernsehen oder Radiosender. Aber woran liegt das? Laut The Mobile University gibt es mehrere Gründe, die dazu führen, dass Menschen Medien misstrauen. Da ist zum Beispiel die Tendenz zur einseitigen Berichterstattung. Manche Menschen empfinden die Darstellung von Themen als unausgewogen. Es fehlt ihnen an Vielfalt und Tiefe. So entsteht der Eindruck, Medien würden bestimmte Meinungen bevorzugen.
1: Weiter spielt auch die Nähe der Medien zur Politik und Wirtschaft eine Rolle. Wenn Medien nicht unabhängig erscheinen, schwindet das Vertrauen. Kritiker sprechen dann von gelenkten Medien oder hinterfragen die Glaubwürdigkeit. Auch Sensationslust kann das Vertrauen in Medien schwächen. Schlagzeilen, Skandale und Clickbait können den Eindruck erwecken, dass Unterhaltung wichtiger ist als seriöse Informationen. Clickbait bezeichnen reißerische oder irreführende Überschriften im Internet. Sie sollen gezielt Neugier wecken und Internetnutzer dazu verleiten, einen Link anzuklicken. Weiter spielen auch Filterblasen und Algorithmen eine Rolle bei der Vertrauenswürdigkeit der Medien. In sozialen Netzwerken sehen Nutzer oft nur Inhalte, die ihre Meinung bestätigen. Der offene Diskurs geht verloren, was das Bild von den Medien verzerren kann. Zu guter Letzt tragen Fake News und Desinformation ebenfalls dazu bei, dass Menschen das Vertrauen in Medien verlieren. Die Verbreitung falscher Informationen macht es schwer, seriöse Quellen zu erkennen. Wer einmal getäuscht wurde, vertraut Medien oft nicht mehr so schnell.
0: Diese Entwicklungen führen zu mehr Medienkritik. Umso wichtiger ist es deshalb, Medienkompetenz zu fördern. Wer Medien durchschaut, kann zwischen Qualitätsjournalismus und fragwürdigen Quellen unterscheiden. Künstliche Intelligenz kann den Journalismus bereichern, doch glaubwürdig bleibt er nur, wenn KI als Werkzeug genutzt wird und nicht als Wahrheitsquelle. Die Entwicklungen machen deutlich, wie wichtig eine gute Ausbildung in Medienberufen für unsere Gesellschaft insgesamt ist. Medienmacher müssen nach hohen Standards arbeiten, um das Vertrauen der Bevölkerung in die Medien nicht zu verspielen.
1: Denn Medien prägen unsere Wahrnehmung von Wirklichkeit. Sie beeinflussen, was wir wissen, worüber wir sprechen und wie wir gesellschaftliche Entwicklungen einordnen. Wer Medien nicht nur konsumieren, sondern verstehen und mitgestalten will, braucht Hintergrund

0: Wissen über ihre Funktionsweisen, Strukturen und Wirkungen. Das heißt, er muss eine Medienkompetenz entwickeln. Medienkompetenz beschreibt laut dem Gabler Wirtschaftslexikon die Fähigkeit, sowohl die verschiedenen Medienkanäle als auch deren Inhalte kompetent und vor allem kritisch zu nutzen, sowie mit und in diesen Kanälen zu agieren.
1: Medienkompetenz kann anhand der folgenden vier Dimensionen gekennzeichnet werden. Als erstes ist da die Sachkompetenz. Sie beinhaltet, die verschiedenen Medien und ihre Eigenschaften zu kennen. Dazu gehört zu wissen, welche Medien es gibt, wie sie arbeiten und wie glaubwürdig oder vertrauenswürdig ihre Inhalte sind.
0: Als zweites kommt die Rezeptionskompetenz. Das ist die Fähigkeit, Medieninhalte kritisch zu prüfen. Dazu gehört, Informationen mit anderen Quellen zu vergleichen, Werbung von redaktionellen Inhalten zu unterscheiden, Fakten von Meinungen zu trennen und mögliche Manipulationen oder Falschinformationen zu erkennen.
1: Als drittes wird die Partizipationskompetenz genannt. Sie bedeutet, Medien nicht nur zu konsumieren, sondern auch selbst Inhalte zu erstellen und an Diskussionen teilzunehmen. Dazu gehören Kommentare, Beiträge in sozialen Medien, Videos, Blogs oder andere eigene Veröffentlichungen.
0: Die vierte und letzte Dimension ist die Selbstreflexionskompetenz. Sie beschreibt die Fähigkeit, das eigene Medienverhalten kritisch zu hinterfragen. Dazu gehört, den eigenen Medienkonsum zu beobachten, die Auswirkungen auf das eigene Leben einzuschätzen und, bevor man etwas veröffentlicht, über die möglichen Folgen nachzudenken.
1: Zum Schluss lässt sich sagen, Medien erfüllen in unserer Gesellschaft viele wichtige Aufgaben. Sie informieren, bilden, unterhalten und verbinden Menschen miteinander. Gleichzeitig prägen sie unsere Wahrnehmung der Welt und beeinflussen, wie wir über gesellschaftliche Themen denken und sprechen. Gerade deshalb ist es entscheidend, Medien nicht nur zu nutzen, sondern sie auch zu verstehen und kritisch zu hinterfragen. In diesem Zusammenhang wird am 9. Mai in Paraguay der Tag der Fernseh- und Radiomoderatoren und Techniker gefeiert. Dieser Tag erinnert daran, wie wichtig die Arbeit all jener ist, die täglich dafür sorgen, dass Informationen, Nachrichten und Unterhaltung die Menschen erreichen.
2: Sie hörten einen Bericht von Claudia Dück über den Nationalen Tag der Fernseh- und Radiomoderatoren und Techniker. Aufgezeichnet wurde er von Stefanie Hiebert und Juliana Kehle. Am Donnerstag wird in Yalvesanga die neue sogenannte Casa de la Mujer eingeweiht. Mehr darüber hören Sie im folgenden Interview.
3: Guten Tag, liebe Hörerinnen und Hörer am Radio. Ich bin Doreen Martens aus der Kommunikationsarbeit der ASIM. Heute bin ich mit Felicia Schröder im Gespräch, der Koordinatorin der Frauenarbeit der ASIM. Herzlich willkommen, Felicia.
4: Vielen Dank, Doreen. Ich freue mich, hier zu sein.
3: Felicia, der Begriff Casa de la Mujer ist neu in der ASIM. Kannst du uns erklären, was dahinter steckt?
4: Ja, gerne. Die Casa de la Mujer ist das neue Zuhause der Frauenarbeit der ASIM. Es ist ein Ort, von dem aus wir unsere Arbeit organisieren. Gleichzeitig soll es ein Ort werden, an dem verschiedene Weiterbildungen angeboten werden, die Frauen stärken und fördern sollen. Auf den Namen Casa de la Mujer sind wir gekommen, weil in den Siedlungen die Häuser, wo die Frauen sich treffen, um auch zu nähen und ihre Sachen zu machen, nennen sie auch immer Casa de la Mujer. Und deshalb war es für uns eine gute Option, unser Haus, unser neues Zuhause hier auch zu nennen. Dann wissen wir.
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0: 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Erste Korinther, Kapitel 15, Vers 35, Wort 49.
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3: Dankeschön für Hörchen. 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

0: De klok is 9.
1: 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Er spricht zu ihm, ja, Herr, du weißt, dass ich dich lieb habe. Er spricht zu ihm, weide meine Lämmer. Wiederum spricht er zum zweiten Mal zu ihm, Simon, Sohn des Jonas, liebst du mich? Er antwortete ihm, ja, Herr, du weißt, dass ich dich lieb habe. Er spricht zu ihm, hüte meine Schafe. 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Du weißt, dass ich dich lieb habe. Jesus spricht zu ihm, weide meine Schafe. Wahrlich, wahrlich, ich sage dir, als du noch jünger warst, gürtetest du dich selbst und gingst, wohin du wolltest? Wenn du mal alt geworden bist, wirst du deine Hände ausstrecken und ein anderer wird dich gürten und führen, wohin du nicht willst. Dies aber sagt er, um anzudeuten, durch welchen Tod er Gott verherrlichen werde. Und nachdem er das gesagt hatte, spricht er zu ihm, folge mir nach. 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Als Petrus diesen sah, spricht er zu Jesus, Herr, was ist aber mit diesem? Jesus spricht zu ihm, wenn ich will, dass er bleibe, bis ich komme, was geht das dich an? Folge du mir nach. 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Aber verließ die Rinder und lief Elia nach und sprach, lass mich nach meinen Vater, meine Mutter küssen, dann will ich dir nachfolgen. Er aber sprach zu ihm, geh hin, kehre wieder zurück, denn was habe ich dir getan? Da warnte er sich von ihm und nahm ein Joch Rinder, opferte sie und kochte das Fleisch mit dem Geschirr der Rinder und gab es dem Volk, dass sie aßen. Da machte er sich auf und folgte Elia nach und diente ihm. 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Und sagt hier so, so spricht der Herr, verflucht ist der Mann, der auf Menschen vertraut und Fleisch zu seinen Armen macht und dessen Herz vom Herrn weicht. Er wird sein wie ein kahler Strauch in der Einöde. Er wird nichts Gutes kommen sehen, sondern muss in den dürren Wüstenstreichen hausen, in einem salzigen Land, wo niemand wohnt. Gesegnet ist der Mann, der auf den Herrn vertraut und dessen Zuversicht der Herr geworden ist. Denn er wird sein wie ein Baum, der am Wasser gepflanzt ist und seine Wurzeln am Bach ausstreckt, der die Hitze nicht fürchtet, wenn sie kommt, sondern seine Blätter bleiben grün. Auch in einem dürren Jahr braucht er nicht, sich nicht zu sorgen und erhöht nicht auf, Frucht zu bringen. 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

0: De klok is 11 met 30 minuten.
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0: De klok is 12, maak 30 minuten.
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